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Geist, der stets verneint. Und das mit Recht. Denn alles, was entsteht, ist wert, das zugrunde geht. Und besser wär's, dass nichts entstünde. So ist denn alles, was ihr Sünde, Zerstörung, kurz das Böse nennt, mein eigentliches Element.

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0: 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Torgelow. Mit dem ersten Spatenstich hat kürzlich offiziell der Ausbau des Radwegs zwischen Torgelow und Liebgarten begonnen. Das rund 8 Kilometer lange Vorhaben wird mit rund 1,5 Millionen Euro aus dem Bundesförderprogramm Stadt und Land finanziert. Mit dem Ausbau des Radweges entsteht eine attraktive und sichere Verbindung zwischen Torgelow, Liebgarten und dem Mittelzentrum Ueckermünde. Mit jedem neuen und besser ausgebauten Radweg erhöhen wir die Verkehrssicherheit und stärken zugleich die Mobilität der Menschen vor Ort. Der Ausbau der Strecke zwischen Torgelow und Liebgarten ist ein weiterer wichtiger Baustein für ein sicheres und attraktives Radwegenetz in Mecklenburg-Vorpommern. Davon profitieren die Menschen im Alltag ebenso wie Gäste, die unsere Region mit dem Fahrrad entdecken, sagte Ines Jesse, Staatssekretärin im Ministerium für Wirtschaft, Infrastruktur, Tourismus und Arbeit beim ersten Spatenstich. Der bestehende Radweg entlang der Kreisstraße VG 75 wird grundlegend erneuert. Das verbessert die Erreichbarkeit zwischen Torgelow und Ueckermünde deutlich und erhöht die Sicherheit für Radfahrende auf dieser Strecke. Gleichzeitig stärkt das Vorhaben die touristische Infrastruktur in der Haff-Region. Attraktionen wie das Ukrainenland in Torgelow oder das Seebad Ueckermünde werden künftig noch besser mit dem Fahrrad erreichbar sein. Der Radtourismus ist ein bedeutender Wirtschaftsfaktor für Mecklenburg-Vorpommern. Nach der Radverkehrsuntersuchung Mecklenburg-Vorpommern 2020 bis 2022 beträgt der jährliche Bruttoumsatz des Radtourismus im weiteren Sinne rund 1,26 Milliarden Euro. Staatssekretärin Jesse sagte: Mecklenburg-Vorpommern gehört beim Ausbau straßenbegleitender Radwege zu den führenden Bundesländern. Diesen Weg setzen wir konsequent fort. Es gibt noch viel zu tun, auch wenn Mecklenburg-Vorpommern schon heute im Ausstattungsgrad an Bundes- und Landesstraßen deutlich über dem Bundesdurchschnitt liegt. Von 2015 bis 2025 wurden vom Land Mecklenburg-Vorpommern mehr als 105 Millionen Euro in Radwege an Bundesstraßen und mehr als 86 Millionen Euro in Radwege an Landesstraßen investiert. Das Ministerium für Wirtschaft, Infrastruktur, Tourismus und Arbeit unterstützt Kreise und Gemeinden bei Investitionen in ihre Radverkehrsinfrastruktur. Allein in den Jahren 2024 und 2025 stellte das Land mehr als 52,5 Millionen Euro Fördermittel für den Neu- und Ausbau kommunaler Radwege bereit. Im Bundesprogramm Stadt und Land wurden in Mecklenburg-Vorpommern pro Kopf mehr straßenbegleitende Radwege realisiert als in jedem anderen Bundesland. Mit dem Landesradnetz Mecklenburg-Vorpommern schafften das Land ein modernes, sicheres und attraktives Radwegenetz. Die im Rahmen der Öffentlichkeitsbeteiligung bis Mitte Juni 2026 eingegangenen mehr als 500 Hinweise werden aktuell ausgewertet. Im Landkreis Vorpommern-Greifswald hat der Radverkehr mit 17,4% den höchsten Anteil an allen Wegen unter den Landkreisen Mecklenburg-Vorpommerns und liegt damit deutlich über dem Bundesdurchschnitt. Hinrichshagen. Nach der Einführung der landesweiten Ehrenamtskarte im Jahr 2020 ist in der vergangenen Woche die nunmehr 15.000. Bonuskarte für besonders ehrenamtlich Engagierte ausgegeben worden. Sozialministerin Stefanie Drese freute sich über diesen neuen Meilenstein und bezeichnete diesen als Spiegel dafür, wie viele Menschen in Mecklenburg-Vorpommern sich dauerhaft und verantwortungsvoll für andere einsetzen. Dass wir nunmehr bereits 15.000 Karten ausreichen durften, darf uns zu Recht stolz machen. Schließlich steht eine Karte immer für ein besonders herausragendes Engagement, von dem wir alle profitieren. Ob durch Sport- und Kulturangebote, durch offene Treffpunkte oder auch die freiwillige Feuerwehr im eigenen Dorf, die nur existieren, weil Menschen sich in ihrer Freizeit einbringen, erklärte Drese. Dazu gehört auch Mario Kunsch aus Hinrichshagen, der die 15.000. Karte nach der Nominierung durch die Bürgermeisterin des Ortes erhalten hat. Er gehört zu einer 10-köpfigen Gruppe, die sich bereits vor vielen Jahren zusammengefunden hat und mit viel Herzblut die Pflege und Gestaltung des Dorfplatzes samt Radlerrast übernimmt. So lädt der Dorfmittelpunkt immer zum gemütlichen Verweilen ein. Ein tolles Beispiel, das zeigt, wie vielfältig Engagement sein kann und wie es auch direkt vor der eigenen Haustür Wirkung entfaltet, erklärte Drese und dankte Herrn Kutsch und seinen Mitstreiterinnen und Mitstreitern, in dessen Vertretung er die Ehrenamtskarte entgegennahm. Mit ihr erhielten engagierte Bürgerinnen und Bürger zahlreiche Vergünstigungen bei mittlerweile vielen Akzeptanzstellen in Mecklenburg-Vorpommern. Unser Ziel ist es, die Wertschätzung für das Ehrenamt im Alltag erlebbar zu machen und das Netzwerk der Partner kontinuierlich weiter auszubauen. Darin, dass wir da auf einem guten Weg sind und die Ehrenamtskarte mittlerweile zu einem festen Bestandteil der Anerkennungskultur des Landes geworden ist, können wir uns angesichts des neuen Meilensteins auch bestätigt sehen, freute sich Drese. Zusätzlich arbeitet das Land daran, ehrenamtlich Interessierte noch leichter mit Vereinen und Verbänden zusammenzubringen. Dabei helfen natürlich unsere Mitmachzentralen bzw. Freiwilligenagenturen vor Ort. In Zukunft wollen wir aber auch digitaler werden und bauen derzeit ein Engagementportal für Mecklenburg-Vorpommern auf, erklärte die Ministerin. Wer also selbst aktiv werden möchte oder Mitstreiter sucht, kann sich und seine Bedarfe bereits jetzt unter freiwilligendatenbank.aktion-mensch.de/admin registrieren. Eine Anleitung steht auf den Seiten des Sozialministeriums zur Verfügung. Wer mehr über die Ehrenamtskarte, ihre Voraussetzungen und die damit gewährten Vorteile erfahren möchte, findet alle Informationen unter www.ehrenamtskarte-mv.de. Schwerin. Mit Minitramen können Grundschulen in Mecklenburg-Vorpommern die tägliche Leseförderung abwechslungsreicher gestalten. Dabei handelt es sich um Texte in Dialogen, die wie kleine Theaterstücke aufgebaut sind. Wir haben Kindertheaterautorinnen und Kindertheaterautoren in ganz Deutschland beauftragt, insgesamt 10 Minitramen zu entwickeln, sagte Bildungsministerin Simone Oldenburg. Diese Minitramen mit 3 oder 6 Rollen sind dem Niveau der einzelnen Jahrgangsstufen in der Grundschule angepasst. Auch für leseschwächere Schülerinnen und Schüler gibt es Texte, damit sie in Rollen schlüpfen können. Mit den Rollenspielen wollen wir die Lust aufs Lesen und Vorlesen wecken. Das Land hat die Entwicklung der Mini-Dramen mit 20.000 Euro finanziert. Die Mini-Dramen kommen beim Vorlesetheater zum Einsatz. Das Vorlesetheater ist eine Methode der Leseförderung beim Leseband. Seit dem Schuljahr 2024/25 zieht sich das Leseband durch die Jahrgangsstufen 1 bis 4 und ist fest im Stundenplan verankert. Schülerinnen und Schüler haben jeden Tag 20 Minuten Zeit, das Lesen zu üben. Hierzu zählen auch Lautlesetrainings. Für die Lehrkräfte sind die Mini-Dramen eine gute Unterstützung, weil sie direkt im Unterricht eingesetzt werden können und nicht andere Texte in dialogische Formen umschreiben müssen, erläuterte die Bildungsministerin weiter. Die Mini-Dramen sind in der Fibelschrift verfasst, damit sie von Grundschülerinnen und Grundschülern leichter gelesen werden können. Alle Mini-Dramen können über das Lernmanagementsystem It's Learning abgerufen werden. Die Mini-Dramen beschäftigen sich mit der Lebenswelt von Grundschulkindern, sind in der Alltagssprache verfasst und erzählen spannende Geschichten. In »Wo ist Mo?« von Bernhard Stutlar. Für die Jahrgangsstufe 1 warten Mia, Maya und Max auf ihren Freund Mo. Die Ungeduld wächst genauso wie die Lust auf Eis. Am Ende bekommen sie beides und dem gemeinsamen Spielen steht nichts mehr im Wege. Wattwanderer von Esther Kaufmann für die Jahrgangsstufe 4 erzählt von Mikkel, Ayla und Lenno, die auf der Klassenfahrt bei einer heimlichen Nachtwanderung in Seenot geraten. Sie müssen piratenmutig sein, um sich vor der Flut zu retten. Lehrkräften steht ein Handlungsleitfaden zur Verfügung, der ihnen weitere Anregungen und Tipps gibt, wie sie die Mini-Dramen im Unterricht einsetzen können. Außerdem hat das Institut für Qualitätsentwicklung des Bildungsministeriums in 2 Online-Fortbildungen Grundschullehrkräften die Arbeit mit den Mini-Dramen erläutert. Lehrkräfte haben uns mitgeteilt, dass sie mit den Materialien sehr gut arbeiten können. Einige Kindertheaterautorinnen und Autoren haben die Mini-Dramen in der Grundschule vorher ausprobiert und umgearbeitet, damit Kinder mit den Texten besser umgehen können. Dieser Aufwand hat sich gelohnt, so Oldenburg. Mit dem Leseband stärkt Mecklenburg-Vorpommern die Lesekompetenz von Grundschülerinnen und Grundschülern. Lesen ist wie eine Schlüsselkompetenz für den gesamten Bildungsweg. Deshalb ist es wichtig, dass Kinder regelmäßig und strukturiert üben können. Das Leseband sorgt dafür, dass Lesen jeden Tag in der Schule einen festen Platz hat, so die Bildungsministerin. Die Schulen können dabei verschiedene Methoden einsetzen, etwa Vorlesen und Mitlesen, das gemeinsame Lesen mit einem Lesepartner, Leseaktivitäten nach einem Würfelergebnis mit dem Ich-Du-Wir-Würfel, das Vorlesetheater oder auch das Hören von Hörbüchern und Mitlesen im Buch. Schwerin. Die Deutsche Bahn hat das Ticketangebot in Mecklenburg-Vorpommern erweitert. In einer zunächst bis Ende 2026 befristeten Pilotphase können Inhaberinnen und Inhaber eines Deutschlandtickets, eines Seniorentickets MV und eines Azubi-Tickets MV vergünstigt Mehrfahrtentickets für den Fernverkehr der Deutschen Bahn innerhalb Mecklenburg-Vorpommerns und nach Hamburg kaufen und damit ganztägig IC- und ICE-Züge nutzen. Für die Berufspendlerinnen und Pendler und alle Vielfahrer in unserem Land kann das ein attraktives Angebot sein. Ich bin froh, dass die Bahn dieses neue Ticketangebot bei uns in Mecklenburg-Vorpommern anbietet, erklärte Dr. Wolfgang Plank, Minister für Wirtschaft, Infrastruktur, Tourismus und Arbeit. Das Land und die Deutsche Bahn haben in den vergangenen Jahren verschiedene Schritte unternommen, um den Fernverkehr in Mecklenburg-Vorpommern attraktiver zu gestalten und die Mobilität zu verbessern. So können Fahrgäste schon seit einigen Jahren den Fernverkehr zwischen Rostock und Stralsund auch mit Nahverkehrstickets wie dem Deutschlandticket, dem Azubi-Ticket MV und dem Seniorenticket MV nutzen. Zuletzt war mit der Deutschen Bahn außerdem vereinbart worden, dass Inhaberinnen und Inhaber dieser Tickets jeweils morgens und abends die IC- und ICE-Züge auf der wichtigen Pendlerverbindung Schwerin-Rostock-Hamburg ohne Aufpreis nutzen können. Das neue Angebot basiert auf bestehenden 10er und 20er Mehrfahrtentickets der Deutschen Bahn und wird vollständig digital vertrieben. Mehrfahrtentickets gelten auf festgelegten Strecken ohne Zugbindung und können flexibel innerhalb eines Monats genutzt werden.
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0: Nachrichten aus Mecklenburg-Vorpommern. Torgelow. Mit dem ersten Spatenstich hat kürzlich offiziell der Ausbau des Radwegs zwischen Torgelow und Liebgarten begonnen. Das rund 8 Kilometer lange Vorhaben wird mit rund 1,5 Millionen Euro aus dem Bundesförderprogramm Stadt und Land finanziert. Mit dem Ausbau des Radweges entsteht eine attraktive und sichere Verbindung zwischen Torgelow, Liebgarten und dem Mittelzentrum Ueckermünde. Mit jedem neuen und besser ausgebauten Radweg erhöhen wir die Verkehrssicherheit und stärken zugleich die Mobilität der Menschen vor Ort. Der Ausbau der Strecke zwischen Torgelow und Liebgarten ist ein weiterer wichtiger Baustein für ein sicheres und attraktives Radwegenetz in Mecklenburg-Vorpommern. Davon profitieren die Menschen im Alltag ebenso wie Gäste, die unsere Region mit dem Fahrrad entdecken, sagte Ines Jesse, Staatssekretärin im Ministerium für Wirtschaft, Infrastruktur, Tourismus und Arbeit beim ersten Spatenstich. Der bestehende Radweg entlang der Kreisstraße VG 75 wird grundlegend erneuert. Das verbessert die Erreichbarkeit zwischen Torgelow und Ueckermünde deutlich und erhöht die Sicherheit für Radfahrende auf dieser Strecke. Gleichzeitig stärkt das Vorhaben die touristische Infrastruktur in der Haff-Region. Attraktionen wie das Ukrainenland in Torgelow oder das Seebad Ueckermünde werden künftig noch besser mit dem Fahrrad erreichbar sein. Der Radtourismus ist ein bedeutender Wirtschaftsfaktor für Mecklenburg-Vorpommern. Nach der Radverkehrsuntersuchung Mecklenburg-Vorpommern 2020 bis 2022 beträgt der jährliche Bruttoumsatz des Radtourismus im weiteren Sinne rund 1,26 Milliarden Euro. Staatssekretärin Jesse sagte: Mecklenburg-Vorpommern gehört beim Ausbau straßenbegleitender Radwege zu den führenden Bundesländern. Diesen Weg setzen wir konsequent fort. Es gibt noch viel zu tun, auch wenn Mecklenburg-Vorpommern schon heute im Ausstattungsgrad an Bundes- und Landesstraßen deutlich über dem Bundesdurchschnitt liegt. Von 2015 bis 2025 wurden vom Land Mecklenburg-Vorpommern mehr als 105 Millionen Euro in Radwege an Bundesstraßen und mehr als 86 Millionen Euro in Radwege an Landesstraßen investiert. Das Ministerium für Wirtschaft, Infrastruktur, Tourismus und Arbeit unterstützt Kreise und Gemeinden bei Investitionen in ihre Radverkehrsinfrastruktur. Allein in den Jahren 2024 und 2025 stellte das Land mehr als 52,5 Millionen Euro Fördermittel für den Neu- und Ausbau kommunaler Radwege bereit. Im Bundesprogramm Stadt und Land wurden in Mecklenburg-Vorpommern pro Kopf mehr straßenbegleitende Radwege realisiert als in jedem anderen Bundesland. Mit dem Landesradnetz Mecklenburg-Vorpommern schafften das Land ein modernes, sicheres und attraktives Radwegenetz. Die im Rahmen der Öffentlichkeitsbeteiligung bis Mitte Juni 2026 eingegangenen mehr als 500 Hinweise werden aktuell ausgewertet. Im Landkreis Vorpommern-Greifswald hat der Radverkehr mit 17,4% den höchsten Anteil an allen Wegen unter den Landkreisen Mecklenburg-Vorpommerns und liegt damit deutlich über dem Bundesdurchschnitt. Hinrichshagen. Nach der Einführung der landesweiten Ehrenamtskarte im Jahr 2020 ist in der vergangenen Woche die nunmehr 15.000. Bonuskarte für besonders ehrenamtlich Engagierte ausgegeben worden. Sozialministerin Stefanie Drese freute sich über diesen neuen Meilenstein und bezeichnete diesen als Spiegel dafür, wie viele Menschen in Mecklenburg-Vorpommern sich dauerhaft und verantwortungsvoll für andere einsetzen. Dass wir nunmehr bereits 15.000 Karten ausreichen durften, darf uns zu Recht stolz machen. Schließlich steht eine Karte immer für ein besonders herausragendes Engagement, von dem wir alle profitieren. Ob durch Sport- und Kulturangebote, durch offene Treffpunkte oder auch die freiwillige Feuerwehr im eigenen Dorf, die nur existieren, weil Menschen sich in ihrer Freizeit einbringen, erklärte Drese. Dazu gehört auch Mario Kunsch aus Hinrichshagen, der die 15.000. Karte nach der Nominierung durch die Bürgermeisterin des Ortes erhalten hat. Er gehört zu einer 10-köpfigen Gruppe, die sich bereits vor vielen Jahren zusammengefunden hat und mit viel Herzblut die Pflege und Gestaltung des Dorfplatzes samt Radlerrast übernimmt. So lädt der Dorfmittelpunkt immer zum gemütlichen Verweilen ein. Ein tolles Beispiel, das zeigt, wie vielfältig Engagement sein kann und wie es auch direkt vor der eigenen Haustür Wirkung entfaltet, erklärte Drese und dankte Herrn Kutsch und seinen Mitstreiterinnen und Mitstreitern, in dessen Vertretung er die Ehrenamtskarte entgegennahm. Mit ihr erhielten engagierte Bürgerinnen und Bürger zahlreiche Vergünstigungen bei mittlerweile vielen Akzeptanzstellen in Mecklenburg-Vorpommern. Unser Ziel ist es, die Wertschätzung für das Ehrenamt im Alltag erlebbar zu machen und das Netzwerk der Partner kontinuierlich weiter auszubauen. Darin, dass wir da auf einem guten Weg sind und die Ehrenamtskarte mittlerweile zu einem festen Bestandteil der Anerkennungskultur des Landes geworden ist, können wir uns angesichts des neuen Meilensteins auch bestätigt sehen, freute sich Drese. Zusätzlich arbeitet das Land daran, ehrenamtlich Interessierte noch leichter mit Vereinen und Verbänden zusammenzubringen. Dabei helfen natürlich unsere Mitmachzentralen bzw. Freiwilligenagenturen vor Ort. In Zukunft wollen wir aber auch digitaler werden und bauen derzeit ein Engagementportal für Mecklenburg-Vorpommern auf, erklärte die Ministerin. Wer also selbst aktiv werden möchte oder Mitstreiter sucht, kann sich und seine Bedarfe bereits jetzt unter freiwilligendatenbank.aktion-mensch.de/admin registrieren. Eine Anleitung steht auf den Seiten des Sozialministeriums zur Verfügung. Wer mehr über die Ehrenamtskarte, ihre Voraussetzungen und die damit gewährten Vorteile erfahren möchte, findet alle Informationen unter www.ehrenamtskarte-mv.de. Schwerin. Mit Minitramen können Grundschulen in Mecklenburg-Vorpommern die tägliche Leseförderung abwechslungsreicher gestalten. Dabei handelt es sich um Texte in Dialogen, die wie kleine Theaterstücke aufgebaut sind. Wir haben Kindertheaterautorinnen und Kindertheaterautoren in ganz Deutschland beauftragt, insgesamt 10 Minitramen zu entwickeln, sagte Bildungsministerin Simone Oldenburg. Diese Minidramen mit 3 oder 6 Rollen sind dem Niveau der einzelnen Jahrgangsstufen in der Grundschule angepasst. Auch für leseschwächere Schülerinnen und Schüler gibt es Texte, damit sie in Rollen schlüpfen können. Mit den Rollenspielen wollen wir die Lust aufs Lesen und Vorlesen wecken. Das Land hat die Entwicklung der Mini-Dramen mit 20.000 Euro finanziert. Die Mini-Dramen kommen beim Vorlesetheater zum Einsatz. Das Vorlesetheater ist eine Methode der Leseförderung beim Leseband. Seit dem Schuljahr 2024/25 zieht sich das Leseband durch die Jahrgangsstufen 1 bis 4 und ist fest im Stundenplan verankert. Schülerinnen und Schüler haben jeden Tag 20 Minuten Zeit, das Lesen zu üben. Hierzu zählen auch Lautlesetrainings. Für die Lehrkräfte sind die Mini-Dramen eine gute Unterstützung, weil sie direkt im Unterricht eingesetzt werden können und nicht andere Texte in dialogische Formen umschreiben müssen, erläuterte die Bildungsministerin weiter. Die Mini-Dramen sind in der Fibelschrift verfasst, damit sie von Grundschülerinnen und Grundschülern leichter gelesen werden können. Alle Mini-Dramen können über das Lernmanagementsystem It's Learning abgerufen werden. Die Mini-Dramen beschäftigen sich mit der Lebenswelt von Grundschulkindern, sind in der Alltagssprache verfasst und erzählen spannende Geschichten. In »Wo ist Mo?« von Bernhard Stutlar. Für die Jahrgangsstufe 1 warten Mia, Maya und Max auf ihren Freund Mo. Die Ungeduld wächst genauso wie die Lust auf Eis. Am Ende bekommen sie beides und dem gemeinsamen Spielen steht nichts mehr im Wege. Wattwanderer von Esther Kaufmann für die Jahrgangsstufe 4 erzählt von Mikkel, Ayla und Lenno, die auf der Klassenfahrt bei einer heimlichen Nachtwanderung in Seenot geraten. Sie müssen piratenmutig sein, um sich vor der Flut zu retten. Lehrkräften steht ein Handlungsleitfaden zur Verfügung, der ihnen weitere Anregungen und Tipps gibt, wie sie die Mini-Dramen im Unterricht einsetzen können. Außerdem hat das Institut für Qualitätsentwicklung des Bildungsministeriums in 2 Online-Fortbildungen Grundschullehrkräften die Arbeit mit den Mini-Dramen erläutert. Lehrkräfte haben uns mitgeteilt, dass sie mit den Materialien sehr gut arbeiten können. Einige Kindertheaterautorinnen und Autoren haben die Mini-Dramen in der Grundschule vorher ausprobiert und umgearbeitet, damit Kinder mit den Texten besser umgehen können. Dieser Aufwand hat sich gelohnt, so Oldenburg. Mit dem Leseband stärkt Mecklenburg-Vorpommern die Lesekompetenz von Grundschülerinnen und Grundschülern. Lesen ist wie eine Schlüsselkompetenz für den gesamten Bildungsweg. Deshalb ist es wichtig, dass Kinder regelmäßig und strukturiert üben können. Das Leseband sorgt dafür, dass Lesen jeden Tag in der Schule einen festen Platz hat, so die Bildungsministerin. Die Schulen können dabei verschiedene Methoden einsetzen, etwa Vorlesen und Mitlesen, das gemeinsame Lesen mit einem Lesepartner, Leseaktivitäten nach einem Würfelergebnis mit dem Ich-Du-Wir-Würfel, das Vorlesetheater oder auch das Hören von Hörbüchern und Mitlesen im Buch. Schwerin. Die Deutsche Bahn hat das Ticketangebot in Mecklenburg-Vorpommern erweitert. In einer zunächst bis Ende 2026 befristeten Pilotphase können Inhaberinnen und Inhaber eines Deutschlandtickets, eines Seniorentickets MV und eines Azubi-Tickets MV vergünstigt Mehrfahrtentickets für den Fernverkehr der Deutschen Bahn innerhalb Mecklenburg-Vorpommerns und nach Hamburg kaufen und damit ganztägig IC- und ICE-Züge nutzen. Für die Berufspendlerinnen und Pendler und alle Vielfahrer in unserem Land kann das ein attraktives Angebot sein. Ich bin froh, dass die Bahn dieses neue Ticketangebot bei uns in Mecklenburg-Vorpommern anbietet, erklärte Dr. Wolfgang Planck, Minister für Wirtschaft, Infrastruktur, Tourismus und Arbeit. Das Land und die Deutsche Bahn haben in den vergangenen Jahren verschiedene Schritte unternommen, um den Fernverkehr in Mecklenburg-Vorpommern attraktiver zu gestalten und die Mobilität zu verbessern. So können Fahrgäste schon seit einigen Jahren den Fernverkehr zwischen Rostock und Stralsund auch mit Nahverkehrstickets wie dem Deutschlandticket, dem Azubi-Ticket MV und dem Seniorenticket MV nutzen. Zuletzt war mit der Deutschen Bahn außerdem vereinbart worden, dass Inhaberinnen und Inhaber dieser Tickets jeweils morgens und abends die IC- und ICE-Züge auf der wichtigen Pendlerverbindung Schwerin-Rostock-Hamburg ohne Aufpreis nutzen können. Das neue Angebot basiert auf bestehenden 10er und 20er Mehrfahrtentickets der Deutschen Bahn und wird vollständig digital vertrieben. Mehrfahrtentickets gelten auf festgelegten Strecken ohne Zugbindung und können flexibel innerhalb eines Monats genutzt werden.
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der Trauergemeinde. Wir haben uns heute hier zusammengefunden, um über den Weggang unseres geliebten Christian Nilsi aus Erfurt zu trauern. Geben wir dem Toten nun unser letztes Geleit und bitten wir den Herrn im Himmel um Gnade für seine Seele.

0: Könnten Sie später mal ausweisen.
1: Nee, aber ich kann eine Banane schicken.
2: Antikete Banane.

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1: Schwerin. In Mecklenburg-Vorpommern treten 152 Referendarinnen und Referendare offiziell ihren Vorbereitungsdienst an den Schulen an. Damit absolvieren derzeit insgesamt 680 angehende Lehrkräfte ihr Referendariat an den Schulen des Landes. Ich freue mich sehr, dass sich so viele angehende Lehrkräfte für ein Referendariat in Mecklenburg-Vorpommern entschieden haben. Für die praktische Ausbildung wünsche ich allen viel Erfolg und gutes Gelingen, so Bildungsministerin Simone Oldenburg. Die Referendarinnen und Referendare haben folgende Lehrämter: Lehramt für Sonderpädagogik 17, Lehramt an Grundschulen 40, Lehramt an regionalen Schulen 21, Lehramt an Gymnasien 70 und Lehramt an beruflichen Schulen 4. Etwa 17% der zugelassenen Referendarinnen und Referendare haben ihr erstes Staatsexamen in einem anderen Bundesland absolviert und sind für das Referendariat nach Mecklenburg-Vorpommern gezogen. Mecklenburg-Vorpommern stellt an 4 Terminen jährlich Referendarinnen und Referendare ein. Die kommende Ausschreibung läuft vom 14. September bis zum 5. Oktober 2026 für das Referendariat mit Beginn am 1. Februar 2027. Über das Karriereportal für den Schuldienst www.lehrer-in-mv.de können sich Lehramtsabsolventinnen und Lehramtsabsolventen auf eine Stelle für ein Referendariat an ihrer Wunschschule in Mecklenburg-Vorpommern bewerben. Neubrandenburg. Hochbetagte und stark mobilitätseingeschränkte Menschen aus verschiedenen Pflegeheimen in Neubrandenburg können dank des Vereins Radeln ohne Alter Neubrandenburg e.V. an 5 Tagen die Woche einen ganz besonderen Dienst in Anspruch nehmen. Eine Rikscha ermöglicht Erlebnisfahrten für Menschen, die das Heim aus eigenen Mobilitätsgründen sonst nicht mehr oder kaum noch selbst verlassen könnten. Möglich machen das besonders geschulte, ehrenamtlich Engagierte, denen Sozialministerin Stefanie Drese kürzlich anlässlich eines Besuchs des Vereinsvorsitzenden Gernot Kunsemann in Schwerin dankte. Für viele Pflegebedürftige bedeutet der Einsatz der ehrenamtlichen Rikscha-Pilotinnen und Piloten, endlich mal wieder Wind im Gesicht zu spüren, rauszukommen in die Natur und die eigene Umgebung erkunden zu können. Das bringt Lebensfreude und Freiheit auch im hohen Alter zurück, unterstrich Drese. Positive Rückmeldungen gäbe es dabei nicht nur von den Pflegebedürftigen selbst, sondern auch von den Beschäftigten in den Pflegeheimen, die gerade auch bei Menschen mit Demenzerkrankungen von Verbesserungen der seelischen Gesundheit berichten. Ein Projekt, das aus meiner Sicht sehr lebensnah zeigt, wie viel ein ehrenamtlicher Einsatz bewirken kann, unterstrich Drese. Zudem sei das Radeln ohne Alter ein hervorragendes Lehrbeispiel dafür, wie Teilhabe auch bei Mobilitätseinschränkungen gelingen kann. So haben allein seit dem vergangenen Jahr rund 2500 Passagiere das Angebot genutzt. Sie freue sich deshalb, dass es im vergangenen Jahr durch die Förderung des Landes in Höhe von 28.000 Euro aus dem Bürgerfonds gelungen sei, neben einer zusätzlichen Rikscha auch ein Lastenrad anzuschaffen. Bis dahin konnten nämlich nur Radlerinnen und Radler befördert werden, die noch selbstständig in die Rikscha einsteigen konnten. Nun ist auch eine Ausfahrt im Rollstuhl kein Problem mehr und wir erweitern die Kapazitäten auch insgesamt deutlich, so die Ministerin. So werden nunmehr 8 Standorte regelmäßig angefahren und auch Sonderfahrten zu Jubiläen wie zur Eisernen Hochzeit oder runden Geburtstagen werden möglich. Das alles gelingt natürlich nur dank der mehr als 30 Pilotinnen und Piloten, die sich mit großem Engagement einbringen und mit ihrer Zeit besondere Erlebnisse schaffen. Dafür gebührt ihnen mein großer Dank, so Drese. Wer selbst Pilot oder Pilotin werden möchte, kann sich direkt an den Verein wenden. Alle Informationen finden Interessierte unter www.radleronealter-nb.de/mitmachen. Griebenow. Mit der Teileröffnung des touristischen Informationszentrums im Schloss Griebenow Ende Juli ist ein wichtiges Etappenziel, ein Meilenstein für eines der bedeutendsten historischen Bauwerke Vorpommerns erreicht worden. Im Rahmen der Veranstaltung übergab Dr. Wolfgang Blank, Minister für Wirtschaft, Infrastruktur, Tourismus und Arbeit, zugleich einen Zuwendungsbescheid in Höhe von 4,5 Millionen Euro für den zweiten Bauabschnitt des Vorhabens an die Gemeinde Süderholz. Schloss Griebenow ist ein bedeutendes kulturhistorisches Erbe unseres Landes. Mit der Eröffnung des Informationszentrums und der neuen Förderung schaffen wir die Voraussetzungen, das Schloss dauerhaft als touristischen und kulturellen Anziehungspunkt weiterzuentwickeln. Das stärkt den Tourismus und die regionale Wertschöpfung, sagte Minister Dr. Blank. Mit dem ersten Bauabschnitt wurden unter anderem die historische Fassade einschließlich der Außentreppe modernisiert, die Heizungsanlage erneuert, Schwammschäden beseitigt sowie umfangreiche Brandschutzmaßnahmen umgesetzt. Darüber hinaus entstanden Räume für die Touristinformation und Ausstellungen, die Barrierefreiheit wurde verbessert und die Außenanlagen weiterentwickelt. Mit dem jetzt übergebenen Förderbescheid unterstützt das Land den zweiten Bauabschnitt des Vorhabens mit 4,5 Millionen Euro aus der Gemeinschaftsaufgabe Verbesserung der regionalen Wirtschaftsstruktur. Bei einem Gesamtinvestitionsvolumen von 5 Millionen Euro werden unter anderem der weitere Ausbau des Schlosses als touristisches Zentrum und die Errichtung eines Parkplatzes sowie der barrierefreie Ausbau der Touristinformation umgesetzt. Mit der Unterstützung touristischer Denkmäler machen wir die Geschichte unseres Landes erlebbar und stärken die kulturelle und touristische Vielfalt unserer ländlichen Räume. Schloss Griebenow wird künftig für Kultur, Veranstaltungen, Tagungen und touristische Angebote Platz bieten. Davon profitieren die Gemeinde ebenso wie Gastronomie, Beherbergungsbetriebe und weitere touristische Unternehmen in der Region, so Minister Dr. Blank. Zudem würdigte Minister Blank das langjährige Engagement aller am Projekt Beteiligten, insbesondere der Gemeinde Süderholz und des Vereins Barockschloss Griebenow e.V. Öffentliche Förderungen schaffen die baulichen Voraussetzungen. Dass daraus dauerhaft ein lebendiger Ort wird, ist vor allem dem Einsatz der Menschen vor Ort zu verdanken. Dieses Engagement verdient großen Respekt und Anerkennung, betonte Minister Dr. Blank. Das Schloss Griebenow zählt zu den bedeutendsten barocken Schlossanlagen Mecklenburg-Vorpommerns und gilt als eines der größten nichtköniglichen Schlösser aus der Zeit Schwedisch-Pommerns. Seit mehr als 20 Jahren engagieren sich Gemeinde Süderholz und der Verein Barockschloss Griebenow e.V. für den Erhalt und die Entwicklung der Anlage. Schwerin. Immer mehr Unternehmen und Privatpersonen investieren freiwillig in den natürlichen Klimaschutz in Mecklenburg-Vorpommern. Die Öko-Wertpapiere Moor Futures, Waldaktie, Heckenscheck und Streuobstgenussschein erfreuen sich einer anhaltend hohen Nachfrage. Seit Sommer 2025 konnten über das Kompetenzzentrum Öko-Wertpapiere rund 3 Millionen Euro privates Kapital für naturbasierte Klimaschutzmaßnahmen eingeworben werden. Die Entwicklung zeigt eindrucksvoll, wie richtig es war, die verschiedenen Öko-Wertpapiere unter dem Dach des Kompetenzzentrums zu bündeln, sagte Klimaschutzminister Dr. Till Backhaus. Gerade in wirtschaftlich herausfordernden Zeiten sind 3 Millionen Euro privates Engagement für den natürlichen Klimaschutz alles andere als selbstverständlich. Das zeigt, dass viele Bürgerinnen und Bürger sowie Unternehmen Verantwortung übernehmen und bereit sind, aktiv in den Schutz unserer natürlichen Lebensgrundlagen zu investieren. Die Resonanz ist beachtlich. Seit Einführung der verschiedenen Öko-Wertpapiere wurden in Mecklenburg-Vorpommern rund 37.000 Moor Futures und etwa 130.000 Waldaktien verkauft. Rund 50 Unternehmen haben sich bislang an den Angeboten beteiligt und damit gemeinsam mit zahlreichen Privatpersonen einen wichtigen Beitrag zum natürlichen Klimaschutz geleistet. Mit den Öko-Wertpapieren können Privatpersonen und Unternehmen ganz konkret zum Klima-, Natur- und Artenschutz beitragen. Die Angebote finanzieren unter anderem die Wiedervernässung von Mooren, die Pflanzung klimaresilienter Wälder, die Anlage von Hecken als Lebensraum für zahlreiche Tierarten sowie den Erhalt wertvoller Streuobstwiesen. Damit leisten sie einen wichtigen Beitrag zum natürlichen Klimaschutz und zur Anpassung an die Folgen des Klimawandels. Besonders groß ist die Nachfrage nach den Moor Futures, die Mecklenburg-Vorpommern bereits 2011 als weltweit erstes handelbares Moor-Klimaschutzzertifikat eingeführt hat. Mit den Erlösen konnten bislang rund 100 Hektar Moore wiedervernässt werden. Über das darüber hinausgehende Ökosponsoring wurden insgesamt bereits rund 200 Hektar Moorflächen für den natürlichen Klimaschutz gesichert und entwickelt. Mit dem Moor Futures haben wir früh gezeigt, dass sich privates Engagement und natürlicher Klimaschutz erfolgreich verbinden lassen. Damals waren Moore für viele Menschen noch kaum als Klimaschützer bekannt. Heute erleben wir ein enormes Interesse an der Wiedervernässung von Mooren. Das bestätigt unseren damaligen Weg eindrucksvoll, sagte Minister Backhaus. Auch die Waldaktie, die bereits 2007 ins Leben gerufen wurde, erfreut sich weiterhin großer Beliebtheit. Seitdem wurden rund 130.000 Waldaktien verkauft. Dadurch entstanden in Mecklenburg-Vorpommern rund 130 Hektar Klimawald sowie weitere klimaresiliente Waldrandflächen. Insgesamt wurden knapp 20 Klimawälder angelegt. Eine Evaluierung im Sommer 2024 bestätigt den Erfolg. Sämtliche Klimawälder entwickeln sich sehr gut. Unsere Klimawälder werden von Beginn an so geplant, dass sie auch unter veränderten klimatischen Bedingungen möglichst widerstandsfähig sind. Die Evaluierung zeigt, dass dieses Konzept aufgeht. Davon profitieren nicht nur das Klima, sondern auch die biologische Vielfalt und künftige Generationen, so der Minister. Backhaus betonte abschließend, dass öffentlicher und privater Klimaschutz Hand in Hand gehen müssten. Die Transformation zu einer klimafesten Gesellschaft ist eine Gemeinschaftsaufgabe. Das große Interesse an unseren Öko-Wertpapieren zeigt, dass viele Menschen und Unternehmen bereit sind, ihren eigenen Beitrag zu leisten. Mehr als 167.000 verkaufte Öko-Wertpapiere und zahlreiche erfolgreich umgesetzte Projekte belegen, dass freiwilliges Engagement einen messbaren Beitrag zum natürlichen Klimaschutz leisten kann. Dieses Engagement ergänzt die öffentlichen Investitionen des Landes und stärkt den natürlichen Klimaschutz in Mecklenburg-Vorpommern. Weitere Informationen finden sich unter Zukunft durch naturbasierte Lösungen unter -z-eco.de.
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3: Hello everybody, it's Oli time.
2: Ja, wir gucken einfach mal, wie lang die Stimme hält heute Abend. Hallo und herzlich willkommen zu den Retro-Charts, Musikgeschichte, die man hört. Donnerstagabend kurz nach 20 Uhr oder am Montag kurz nach 16 Uhr, wenn ihr die Wiederholung hört. Heute drehen wir den Kalender zurück auf 1977, ein Jahr, in dem Schlaghosen noch völlig ungestraft getragen werden durften, Disco endgültig die Tanzflächen eroberte und ein gewisser Thomas noch nicht ahnte, dass er knapp 50 Jahre später daraus eine zweistündige Radiosendung machen würde. Ein Jahr, zwei Stunden, heute das Jahr 77 und unser Musikmuseum hat heute wieder einiges aus den Regalen geholt. Große Hits, ein paar fast vergessene Schätze, natürlich unser Heimspiel. Später gibt es auch die Eurovision Corner, die heute etwas größer ausfällt und die Lizenz zum Hören ist auch dabei. Alter Schwede, hat's mich erwischt. Trotzdem lasse ich es mir nicht nehmen, hier am Donnerstagabend für euch auf dem Sabbelhocker zu sitzen, meine Güte. So, und die Schlagzeilen habe ich auch bekommen von Heiko, die muss ich aber noch fertig bauen. Da bin ich mal sehr gespannt, ob das alles zeitlich noch klappt heute Abend. Irgendwie gependelt von Couch, Bett und Studio. Bevor wir anfangen, ehrfürchtig vor den Vitrinen zu stehen, machen wir aber erstmal die Tanzfläche frei. Unser erster Ausstellungsraum heißt heute Abend 1977 sofort auf die Tanzfläche. Wer könnte da wohl besser die Tür aufmachen als Boney M., Ma Baker? Und damit sind die Retro-Charts 1977 für euch eröffnet. Ich freue mich, dass ihr eingeschaltet habt. Schönes Ding, schönes Arbeiten.
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Findet ihr nicht auch so ein bisschen Mama, Mama? Klingt nach mir heute. Von Boney M. und Frank Farian zu Baccarat. Mit Yes, Sir, I Can Boogie. Und falls jemand fragt, nein, ich werde den Beweis dafür heute Abend nicht antreten.

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1: ...1977 hat gerade erst angefangen und wir sind schon ziemlich tief auf der Tanzfläche gelandet. Bevor wir da gleich weitermachen, kommt nach Hot Chocolate und You Win Again erstmal der Heiko mit den Schlagzeilen aus dem ersten Quartal. Stay.

0: Und da bin ich mal wieder. Hier sind die Schlagzeilen aus den ersten Quartalen 1977. Schön genannt. Jimmy Carter wird neuer US-Präsident. Am 20. Januar wird der Demokrat als 39. Präsident der Vereinigten Staaten vereidigt und tritt die Nachfolge von Gerald Ford an. Gorleben wird zum Atomstandort. Am 22. Februar fällt die Entscheidung, die niedersächsische Grenzgemeinde als Standort für eine zentrale Atommülldeponie vorzusehen. Und damit beginnt ein jahrzehntelanger gesellschaftlicher Konflikt. Fleetwood Mac starten mit Rumours ein musikalisches Rekordkapitel. Das Album kommt Anfang 1977 auf den Markt und steigt im Februar in die britischen Charts ein. Songs wie Dreams, Get Your Own Way und Don't Stop werden zu Klassikern. Jochen Danneberg verteidigt seinen Tourneesieg. Der DDR-Skispringer gewinnt Anfang Januar erneut die Vierschanzentournee und setzt sich in der Gesamtwertung vor Walter Steiner durch. Das war der Nachrichtenüberblick auf die ersten drei Monate. Und für die Rückfahrt zu Thomas meldet der Verkehrsfunk 1 Kilometer freie Strecke, keine Behinderung, gute Fahrt. Weiter geht's mit den Retro-Charts.
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Eindeutig, wir sind ein bisschen rockiger geworden mit Fleetwood Mac und Go Your Own Way. Jetzt gehen wir gleich noch ein bisschen mehr mit Supertramp. Klingt erstmal nach einer überschaubaren Aufgabe, aber Supertramp machen daraus einen ziemlich großen Wunsch. Hier sind die Retrocharts 1977.

0: Und gleich hinten dran noch ein Klassiker von ELO, eine der ersten Singles.
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0: Sorry fürs Drübersabbeln, Heiko. Jetzt wird's üppig. Electric Light Orchestra, Turn to Stone. Out of the Blue war das Album.

0: Jeff Lynne und das Electric Light Orchestra. Insider dürfen sie auch ELO nennen. Herrlich, einfach nur großartig.
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0: Ich glaube, ich höre auch nicht so gut heute. Deshalb sammle ich hier auf den ein oder anderen Jingle schon drauf. Nun ja. Nach so viel großem Klang rücken wir jetzt ein bisschen näher an die Songs heran. Vergessen aber genial heißt es jetzt bei den Retro-Charts. Delegation stellen gleich eine Frage, die vermutlich jedes Jahrzehnt kennt. Wo ist die Liebe geblieben? Danach öffnet unsere Eurovision Corner und die Bay City Rollers haben anschließend noch ein klein bisschen Magie für uns. 1977 funkt nach Europa mit Delegation. Funky Grooves bei den Retro Charts.

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1: Die Austragung des ESC in London musste aufgrund eines Streiks der BBC-Kameraleute um 5 Wochen verschoben werden. Im Jahr der Disco und des Disco-Films vor allem hatte der Night Fever siegte mit der Ballade L'Oiseau et l'Enfant der Französin Marie Myriam ein klassisches Chanson. Die europäischen Wertungsrichter hatten also ganz offensichtlich einen anderen Musikgeschmack als die Jugend. Für eine Siegerin erhielt sie auch relativ wenige Höchstwertungen. Nur 3 Jurys belohnten den französischen Beitrag mit 12 Punkten.

Erfolgreich beim ESC, mit dem in Europa und Amerika so beliebten Disco-Sound, so lautete wohl das Kalkül des Hessischen Rundfunks, der mit der Silver Convention bestehend aus Ramona Wulff, Linda G. Thompson und Penny McLean an den Start ging, hatte eine ähnliche, massentaugliche Formation wie Vorjahressieger Brotherhood of Men aus England gefunden. Der Titel Telegram sollte für Deutschland ein ähnlicher Erfolg werden. Eine Rechnung, die allerdings so nicht recht aufging. Platz 8 wurde es am Ende.

Ein bisschen Magie nehmen wir mit rüber von der Eurovision-Bühne zu den Bay City Rollers. Die liefern den passenden Titel dazu, You Made Me Believe in Magic. Auch das gehört zu unserem Fach, vergessen, aber genial.

0: Zeit für unser Heimspiel und dazu haben wir ein Musikbett ausgegraben aus dem Jahr 77. Space on Magic Fly, wer kennt's nicht? Zeit fürs Heimspiel und das hat heute eine kleine Reise vor sich. Barfuß durch den Sommer mit Jürgen Drews und Udo Jürgens verrät uns anschließend, warum mit 66 noch längst nicht Schluss ist. Barfuß bis 66 heißt deshalb dieser Raum und wir fangen gleich an mit dem König von Mallorca. Und das Original kennt ihr vielleicht auch. Rocky Mountain Music, Eddie Rabbit, schön aufgemotzter. Ja, Country Pop.
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0: Ganz genau.

0: Hier gibt's gleich die nächste Dröhnung. Heiko hat geschrieben, akut komplex im Weizen gemixt. Quatsch. Nimm keinen akut komplex, Heiko. Jürgen Drews, Heiko ist gleich wieder an der Reihe mit den Schlagzeilen. Und danach kommt Udo Jürgens.
1: Und hier sind die Schlagzeilen aus dem zweiten Quartal 1977. Menachem Begins Likud gewinnt die Wahl in Israel. Am 17. Mai endet bei der Parlamentswahl die seit der Staatsgründung bestehende Vorherrschaft der israelischen Arbeiterpartei. RAF-Terror erschüttert die Bundesrepublik. Generalbundesanwalt Siegfried Buback wird am 7. April in Karlsruhe zusammen mit zwei Begleitern ermordet. Wenige Wochen später werden Bader, Enslin und Raspel im Stammheim-Prozess zu lebenslanger Haft verurteilt. Die Sex Pistols provozieren mit God Save the Queen. Die Single erscheint am 27. Mai, wird von der BBC boykottiert und erreicht während der Feiern zum silbernen Thronjubiläum trotzdem Platz 2 der britischen Charts. Borussia Mönchengladbach macht den Titel Hattrick.

0: 66 Jahren. Lauter gute Ideen, in 3 Jahren ist es bei mir soweit. Da fängt das Leben an. Hält man ja gar nicht für möglich, wenn man so eine Männergrippe hat. Ich glaube, ich kaufe mir ein Los, dann gewinne ich auch mal was und nicht nur einen Werbeblock, wie jetzt hier gleich bei uns.
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0: Jawohl, nach so viel Herzens- und Lebenslust lassen wir die erste Stunde ein bisschen tiefer durchatmen zum Ende. Wir haben noch einen Song. Tatsächlich, der ist aber richtig lang. Und den lassen wir lange atmen. Für den Song solltet ihr gerade nichts anderes vorhaben. Und falls doch, vielleicht kann das ja bis nach 22 Uhr sogar warten. Unser Rausschmeißer in der ersten Stunde ist unser Juwel, was es immer am Ende der ersten Stunde gibt. Und das sind heute The Eagles, die durch die Tür gucken. Mit ihrem Hotel California. Ich bin Thomas Flegel und nach der vollen Stunde geht unsere Reise durch das Jahr 77 gleich weiter. Bis gleich.

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2: Hallo, 1977 ist zurück. Willkommen zur zweiten Stunde der Retro-Charts. Und ich bin Thomas Flegel. Wenn ihr meint, das klingt ein bisschen anders heute, ja, Männergrippe. Uiuiui. Wir bleiben im Jahr 1977, falls ihr gerade eingeschaltet habt. Schön, dass ihr dabei seid und falls ihr es euch beim Hotel California allzu gemütlich gemacht habt, die Füße brauchen wir jetzt. Erst die Füße, dann die Hände. Queen geben den Takt vor, Foreigner sorgen für die Abkühlung und Status Quo schicken uns einmal um die Welt. Hallo, 77 ist zurück und ich bin Thomas Flegel.
3: Moin!

Ziemlich heißer Sound mit Queen. Es fühlt sich ein bisschen an, als wenn wir das direkt für die Sendung und meine Erkältung gebaut hätten. Heißer Rock mit Queen und dann Cold as Ice mit Foreigner. Nach dem Fußboden jetzt also das Klavier.

0: Eiskalt, Cold as Ice von Foreigner. Nicht nur Urgent, ein Riesenhit, nee, auch der war ziemlich gut.
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0: Weltreise ohne Koffer packen, hier Status Quo.

So, wir verlassen jetzt den Raum, den jetzt gerade Status Quo für uns abgeschlossen hat und ändern ein bisschen die Gangart. Groove statt Gitarren heißt der nächste Raum, den wir gemeinsam aufsuchen. The Emotions machen den Anfang mit Best of My Love. Später kommen Tavares und Donna Summer dazu. Die Tanzfläche ist also wieder geöffnet und wer bisher nur mit dem Fuß gewippt hat, darf den Rest jetzt gern dazu nehmen. The Emotions, Best of My Love, dann haben wir Tavares mit Who Done It. Wer meint, er wüsste, wie das geschrieben wird, der kann gerne in die Titelanzeige gucken, in seinem Player. Das wird ein bisschen anders geschrieben hier. Und Donna Summer macht den Abschluss mit I Feel Love. Drei Hits jetzt am Stück mit dem erkälteten Mann aus der Nordheide. Und gleich nach dem hier gibt es erstmal Heiko und die Schlagzeilen aus dem dritten Quartal.

0: Steve Biko stirbt in südafrikanischer Haft. Mitbegründer der südafrikanischen Black Consciousness-Bewegung erliegt am 12. September den Folgen schwerer Misshandlungen durch die Polizei des Apartheid-Regimes. Der deutsche Herbst beginnt. Am 5. September entführt die RAF den Arbeitgeberpräsidenten Hans-Martin Schleyer in Köln. Sein Fahrer und die drei Begleiter werden bei dem Überfall erschossen. Die Musikwelt verliert Elvis Presley. Der King of Rock'n'Roll stirbt am 16. August in seinem Haus Graceland in Memphis. Elvis wird nur 42 Jahre alt. Dietrich Thurau begeistert bei der Tour de France. Der 22-jährige Deutsche trägt lange das gelbe Trikot, gewinnt 4 Etappen und beendet seine erste Tour auf Platz 5. Gesamtsieger wird Bernard Thévenet. Das waren die Nachrichten aus dem dritten Quartal 1977 und ich schicke die Brieftaube jetzt zurück zu Thomas in die Retrocharts. Bis gleich.
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9: Ich weiß nicht genau, ob an den Nachrichten eben der Anfang gefehlt hat oder ob das bei mir ein Fehler beim Live-Einspielen war. Puh, wie dem auch sei. Danke Heiko, zurück auf die Tanzfläche, allerdings mit einer offenen Ermittlungsfrage. Wer war's denn nun? Tavares wollen es wissen. Who done it?

Wenn euch diese Musik ein bisschen bekannt vorkommt, Tavarels hatten einen riesen Hit mit Heaven Must Be and Missing an Angel, so rum heißt es. Oh, sortiere mal deine Gedanken.

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2: Nach der Werbung dieser Sound, Donna Summer und I Feel Love. Da darf die Jahreszeit ruhig noch einmal daneben stehen. 1977. Lassen wir einfach mal so stehen.

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1: Die Tanzfläche lassen wir jetzt hinter uns. Die Bilder im Kopf dürfen gerne bleiben. 1977, Kino für die Ohren. Brian Ferry nimmt uns mit zu Tokyo Joe. Carole King reserviert einen Platz im Hard Rock Café. Und dann kommt ein Herr vorbei, der sich gewöhnlich mit seinem Nachnamen vorstellt. Bond, James Bond, bekommt gleich seine Lizenz zum Hören. Zuerst aber Brian Ferry. Kennen wir alle von Roxy Music. Und der hier ist mal auch richtig funky. Ich finde ihn ziemlich cool. Tokyo Joe heißt er.

Du hörst die Retro-Charts mit Thomas, der im Musikmuseum jetzt das Hardrock-Café eröffnet. Café hier vorne rechts, Gitarren hinten links.

0: Wir bestellen einfach mal Musik bei Carole King im Hard Rock Café. So, dann zahlen wir jetzt bitte und nehmen Platz fürs große Kino.
1: Im Auftrag Ihrer Majestät.
0: Die Lizenz zum Hören. 1977 hieß der neue Bond Der Spion, der mich liebte. Weltpremiere feierte er am 7. Juli in London. Im August kam er auch in die deutschen Kinos. Roger Moore war zum dritten Mal James Bond und musste gemeinsam mit der sowjetischen Agentin Anja Amasowa verhindern, dass der größenwahnsinnige Karl Stromberg, gespielt von Kurt Jürgens, die Welt mit Atomraketen ins Chaos stürzt. An Strombergs Seite dabei Richard Kiel als unvergesslicher Beißer mit den Stahlzähnen. Und der Bond-Song? Der hieß diesmal anders als der Film. Marvin Hamlisch und Carol Bayer-Sager schrieben Nobody Does It Better. Gesungen hat ihn Carly Simon und in den USA wurde daraus ein Nummer 2-Hit. Hier ist Carly Simon mit der Lizenz zum Hören.

Carly Simon und Nobody Does It Better. Großes Kino für die Ohren in den Retro-Charts. Ein Jahr, zwei Stunden. Hier ein anderer Hintergrund und den hören wir nachher nochmal in voller Länge, versprochen. Vergessen aber genial haben wir noch von James Bond, also zurück. Und dieses Vergessen aber genial kombinieren wir mit dem Heimspiel, denn wir holen zwei Titel hervor, die im Radio ruhig mal wieder vorbeischauen dürfen. Siv Inger fährt mit dem Diego San Diego Train, dann Peter Orloff, der erinnert sich an die Nacht, als Christina fortlief, und zwei Geschichten vom Unterwegssein mit dem Weggehen gibt's jetzt. Klingt durcheinander, war's glaube ich auch. Hier ist Siv Inger. Schöne deutsche Schlagerecke. Liebe Grüße nach Lohnde in die alte Heimat zu Uwe.

0: die Rückkehr des Bonanza-Fahrrads.
1: Hier kommt ein Hit aus den 70ern.
2: Lay back in the arms of someone. Es war einfach damals auch sehr, sehr stark angesagt, einfach einen Titel zu covern, Peter Orloff. Eine Nacht wird eine ganze Geschichte.

0: Hier sind die Schlagzeilen aus dem vierten und letzten Quartal 1977. Die Vereinten Nationen verhängen ein Waffenembargo gegen Südafrika. Am 4. November beschließt der Sicherheitsrat einstimmig ein unbefristetes Embargo gegen das Apartheidsregime. Die Landshut wird in Mogadischu befreit. Am 18. Oktober stürmt die GSG 9 die entführte Lufthansa-Maschine und befreit die Geisel. Einen Tag später wird der ermordete Hans-Martin Schleyer gefunden. Der deutsche Herbst erreicht damit seinen dramatischen Höhepunkt. Queen liefert eine Hymne für die Ewigkeit. We Are The Champions steigt im Oktober in die britischen Charts ein und erreicht im November Platz 2. Ein Song, der weit über 1977 hinaus zum musikalischen Siegesritual wird. Niki Lauda ist wieder Formel-1-Weltmeister. Nur ein Jahr nach seinem schweren Nürburgring-Unfall gewinnt der Österreicher mit Ferrari seinen zweiten WM-Titel und beendet die Saison vor Jody Scheckter und Mario Andretti. Damit klappe ich die Nachrichten 1977 zu. Thomas sitzt zwar nur einen Kilometer entfernt, aber für eine persönliche Übergabe müsste ich jetzt aufstehen, aber irgendwo hört der Spaß auch auf, ne? Ich wünsche euch viel Spaß, noch restlichen schönen Abend, eine schöne Woche, bis nächsten Donnerstag und tschüss.
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2: Danke, Heiko. Danke, danke, danke. Warte mal, so, jetzt machen wir den hier nochmal an. Der hatte sich nämlich gerade verabschiedet.
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2: Ja Mensch, guckt mal auf die Uhrzeit, 21.45 Uhr oder 17.45 Uhr am Montag. Wir sind auf der Zielgeraden, ja. Unser musikalischer Endspurt beginnt mit Elvis Presley. Ihr habt gehört, er ist verstorben im Jahr 1977. Und dann ist das auch durchaus nicht ungewöhnlich, wenn nochmal ein Song von diesen Künstlern, die da versterben, in die Charts ganz, ganz hoch einsteigt. Wir haben für euch Way Down und jetzt gehört die Tanzfläche erstmal dem King.

1977, ein Jahr großer Gegensätze, das zeigt sich auch bei einem Blick auf die Jahrescharts aus den USA, Großbritannien und Deutschland. In den USA stehen Rock, Soul und große Balladen nebeneinander, Großbritannien erlebt starke klassische Pop-Singles und in Deutschland ist der internationale Anteil in den Jahrescharts besonders hoch. Wir starten mit den Top 5 aus den Billboard Hot 100, also USA. Auf der 5, Hot Angel in Your Arms, Evergreen, Love Theme from A Star is Born von Barbara Streisand auf der 4. Best of My Love, The Emotions auf der 3, I Just Want to Be Your Everything, Andy Gibb auf der 2 und Rod Stewart, die erfolgreichste Single. In den USA, Tonight's the Night, Gonna Be Alright. Kommen die Top 5 aus Großbritannien, Silver Lady von David Soul auf der 5, When I Need You, Leo Sayer die 4, Julie Covington, Don't Cry For Me, Argentina auf der 3. Nochmal David Soul, Don't Give Up On Us auf der 2 und die Wings mit einer Doppel-A-Seite, Mull of Kintyre und Girls School auf der 1. Top 10 in Deutschland, wir hören hier gerade im Hintergrund die 10, Magic Fly von Space. Auf der 9, ABBA, Knowing Me, Knowing You, Bonnie Tyler, Lost in Friends, die 8. Jeanette, Por Que Te Va, die 7, Au Soleil von den Oliver Onions auf der 6, O Susi, der zensierte Song von Frank Zander, die 5. Smokey, Living Next Door to Alice auf der 4, Baccarat, Yesterday I Can Boogie die 3, Mar Baker von Boney M auf der 2 und die erfolgreichste Single in Deutschland war Julie Covington und Don't Cry For Me, Argentina. Und das ist unser Rauschmeißer für heute. Viele haben bestimmt We Are The Champions erwartet. Nee. So ruhig lassen wir es heute nicht ausklingen. Wir knallen heute die Museumstür einfach mal richtig dynamisch zu. Mit Santa Esmeralda, Don't Let Me Be Misunderstood. 1977 ein Nummer 1-Hit in Deutschland. Und dieser Rhythmus dürfte auch Fußballfans bekannt vorkommen, denn die ARD Sportschau

verwendete damals diese Musik beim Tor des Monats. 1977 hatte ein ganz besonderes davon. Klaus Fischers legendären Fallrückzieher gegen die Schweiz. Der wurde später sogar zum Tor des Jahrzehnts gewählt. Aber ich schweife ab. Hier sind Santa Esmeralda und Leroy Gomez und Don't Let Me Be Misunderstood.

0: Das war's dann für heute Abend. Von Mar Baker bis Santa Esmeralda. Zwei ziemlich volle Stunden mit Bewegung in den Retro-Charts heute. Ich hoffe, für euch war auch der ein oder andere Titel dabei, bei dem ihr gedacht habt, oh, den habe ich ewig nicht gehört. Und eine Hitliste fehlt ja jetzt auch noch. Diesmal stehen die Namen allerdings auf den Geburtsurkunden, die Vornamenliste der fünf Spitzenblitze 1977. Bei den Mädchen Sandra, Stefanie, Nicole, Christina, Katrin und bei den Jungs Christian, Stefan, Michael, Markus und Matthias. War euer Name dabei? Oder vielleicht habt ihr auch gerade die halbe Schulklasse vor Augen. Könnte ja sein. Bei unserem nächsten Oldie-Date springen wir 10 Jahre weiter nach 1987 mit dem Fluxkompensator. Welche Songs wir dann dort wieder entdecken, hört ihr nächsten Donnerstag in der neuen Ausgabe der Retro-Charts. Für heute bedanke ich mich bei euch fürs Zuhören, mitwippen, mitsingen, mittanzen, mitgrooven, was auch immer ihr getan habt in der Zwischenzeit. Danke auch in die Nachbarschaft zu Heiko für die Schlagzeilen, an Sabine und Uwe für die Beleitung im Chat und für euch alle, dass ihr eingeschaltet habt. Danke, danke, danke. Ich bin Thomas Flegel und sage Tschüss, das war unser Oldie-Date der Woche.
1: Das war eine Sendung für das Laut FM Stationsnetzwerk. Wir schalten zurück zu den Angeschlossenen.

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0: Ich guck noch mal in die Flasche, wie spät es ist. Ja, jetzt ist es soweit.
1: Na, dann kann ich jetzt auch guten Abend sagen. Hallo, Montagabend. An der Binnenmüritz, beziehungsweise mit einem Studio des Müritzradio mit Blick auf die Binnenmüritz. Durch das Fenster durch. Aber von dieser Stelle raus nicht nur die Zuhörerinnen und Zuhörer des Müritzradio, sondern auch von SVR Hanseradio auf das Herzlichste grüßend. Wünsche ich allen einen wunderschönen guten Abend und gute Unterhaltung. Falls es noch nicht durchgedrungen ist zu unseren Zuhörern. Heute Musik der 80er und 90er Jahre, die teilweise auf dem Oktoberfest gespielt würde oder wurde, so rum, ja. Und Musik aus dem Norden, beziehungsweise aus anderen Ecken, die partytauglich ist. In diesem Sinne, viel Spaß, gute Unterhaltung und stimmt euch schön ein. Achso, ich bin weiterhin und wie immer montags euer und ihr Knut Fischer, der aus Wahren-Müritz.
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2: Ist doch herrlich so. Oberzackenhelles. Ich trinke es übrigens am liebsten alkoholfrei, aber das hat meinen Gesundheitszustand auch unter anderem zu verantworten. Hab mich inzwischen sehr gut dran gewöhnt. Party ist angesagt. Die Lollis sangen damals 1996. Wahnsinn!

Ja, gucken wir mal, was wir sonst noch einstellen können. Das Mikrofon ist ein bisschen lauter, hat mir gerade mein Chef gesagt. Ja, manchmal bin ich bin wahrscheinlich zu frisch. Ich bin gerade frisch von der Spritze gekommen. Ach, der hat mich wieder richtig jung gemacht, der Doc. Und die Rednecks machen unsere Zuhörerinnen und Zuhörer jetzt vielleicht ganz doll fit. Cut Night Joe aus dem Jahre 1994.

Oha, nun sag noch mal einer, wir haben nicht Party angesagt. Das ist hier zum Beispiel auch so ein Wiesn-Hit. Immer noch.

0: und ein bisschen deutschsprachiger sind wir auch. Aber warum auch nicht? Zum Beispiel hier dieses schöne Liedelchen von Matthias Karras aus dem Jahre 1999. Ich bin dein Co-Pilot. Also, immer schön fliegen.
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Hauptsache, es gibt eine weiche Landung. Nicht so wie mit unserem Friedrich. Der Friedrich, das war ein arger Wüterich. Naja. Demnächst wird es wahrscheinlich nur noch 11 Monate im Kalender des Jahres geben. Der März fliegt raus.

Das war noch Zeiten, hallo und alle hier. Schön für alle, die jetzt auch dazugeschaltet haben. Ich bin ja dabei. Unter anderem um La Bouche auf die Ohren zu schieben. Sweet Dreams, ein herrlicher Titel. Da ist die Party angesagt. Musik aus 94.

0: Ah, da war Power drin. So, jetzt gibt's was zum Mitsingen und die Tierschützer bitte weghören. Die ERV singt für uns.
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1: Na, wenn wir gerade so schön beim Fliegen sind, warum nicht mit Peter Schilling gemeinsam in den Weltraum? Major Tom, inzwischen zu einer Fußballhymne, aber auch im Oktoberfest immer wieder gern gehört und mitgesungen.

Originalversion aus dem Jahr 1982 war das. Dieser Titel ist eine sozusagen gecoverte Gruppe Cordalis mit dem Costa Cordalis Titel Anita.

Hallo Anita. Der nächste Song, der auch unter anderem auf dem Oktoberfest gespielt wird, eingeblasen, ist ja eigentlich auch eine Coverversion, denn Mambo No. 5 gab es schon in den 50ern. Hier ist Lou Bega mit seiner Version.

Nee, mache ich aber nicht mit dieses Tempo. Hab ja schließlich gerade meine Spritze bekommen, um wieder fit zu werden. Vielleicht nächste Woche. Hier haben wir erstmal Ricky Martin, der bringt auch Stimmung. Muss ja nicht alles deutsch sein. Living Navida Loca. Loki kenne ich noch. Von den Wikingern.

Ricky Martin, Living La Vida Loca. Aus dem Jahr 1999. Vielleicht schon ein kleiner Tipp am Rande. Nächste Woche Montag kümmere ich mich um Songs aus 2000 bis heute, die ein bisschen, wie sagt man, Oktoberfest-tauglich sind, beziehungsweise partytauglich hier im Norden. Hier bringe ich uns erstmal mit Herbert Grönemeyer ins Schwung. Die Parkplatzsuche ist angesagt. Hier ist Mambo.

Ja, das war auch in den 90ern noch so ein richtiger Party-Hit. Im Pflaumenbaum unter anderem, als ich damals am Kutschi in Berlin mein Auflegen hatte. Im größten Pflaumenbaum Deutschlands mit immerhin damals zu Anfang 500 Leuten, die dort rein durften. Da war Party angesagt. Hier könnte auch Party angesagt sein, jetzt bei diesem Titel von Prince Italic Joe und Marky Mark. Happy

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Jahrelang habe ich in, am Südzipfel der Müritz nahe Miro in Rechlin auf dem Flugplatzfest meine Tagesmoderation gehalten. Und viele Jahre kam auch die Tante Ju, kann ich mich noch dran erinnern. Da habe ich das Originallied von Hans Albers eingespielt, zusammengemixt mit dem Originalstart von Tante Ju, der Hamburger Ju 52. Das war ein Riesenerfolg unter den Leuten. Ich fand's gut.

Oh ja. Schokolade kommt als nächstes zu uns. Ritmo della Noche. Ein herrliches Liedchen. Da habe ich sogar noch die Hufe geschwungen zu. 1990 kam es raus.

Das war schön. So, Halbzeit, da darf ich auch mal ein bisschen was aus alter Zeit spielen. Studentenlieder. In diesem Medley von den drei Besoffkis zusammengefasst. Der Scheißegal-Mix.

Ach, war das wieder schön. Das war noch Zeit, ne? Als sie im Pflaumenbaum Berlin reingenicken durfte, am Futkutschi immer schön mitgesungen haben und dann durch den Raum gejagt sind, so mit bis zu 500 Personen besetzt. So, jetzt kommt Chris Rabatz. Das ist ein bisschen aktueller, das Lied. Kommt von 99. Seine Version von Die Hände zum Himmel.

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1: Genug geklatscht. Jetzt heißt es mitsingen, Freundin, Frau, Partner, Partnerin und umarmen. Roland Kaiser singt für uns Joanna.

0: Ja, geile Sau darf man ja ruhig singen. Das ist ja nicht ausländerfeindlich, glaube ich.
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0: Alle wissen, das Original kommt von Reinhard May. Aber nichtsdestotrotz, als Partysong ist die Version von der Band und Dieter Thomas Heck, sag ich schon, Kuhn, natürlich auch was Feines.

Oh ja, und dann habe ich hier noch so ein norddeutsches Original. Ich kenne ihn noch aus Kaltenkirchen. Und von der Insel Rügen, da hatte ich auch schon mal mit ihm gemeinsam einen Auftritt damals. Fossi singt für uns, einer geht noch.

0: Legt euch nicht wieder vor die Tür. Morgen früh ist Sperrmüllabfuhr.
1: Keine Angst, wir bleiben noch ein bisschen. Knapp 40 Minuten habe ich noch. Und die Spider-Murphy-Gang aus Bayern. Skandal im Sperrbezirk.

0: Eckhart, die Russen sind da. Eckhart, ich will nach Hause.
1: Ach, sind nicht die Russen. Matthias Reim ist es, der hier loslegt. Verdammt, ich lieb dich. Lassen wir ihn selber singen.

Verdammt, ich schieb dich. Ja, Matthias Reim. Sein erster großer Erfolg 1990. Ja, für alle diejenigen, die noch ein bisschen Durst haben, haben wir hier die Partyband.

0: Oh ja. Okay, hier mal wieder ein richtiger Klassiker, ein Titel, der mir 1975 in den Charts ganz oben war unter den deutschen Schlagern. Udo Jürgens singt.
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Also hatte ich mich aber zumindest in der Zeile ein bisschen geirrt. Die Nummer 1 von 1975 war natürlich griechischer Wein. Aber dieser Titel war auch in den Charts und recht weit oben. Beinhard wie ein Rocker. Gut, wir werden wieder ein bisschen norddeutsch. Torfrock singen für uns. Beinhard wie ein Geil.

Ja, ja, ja. Und überall, wenn man so durchguckt, überall sind sie bei den Wahlergebnissen. Ich sag bloß, Herr Merz, lieber traue ich mich gar nicht dazu zu sagen. Meine Mutter sagt immer, wer einmal lügt, dem glaubt man nicht. Auch wenn er dann die Wahrheit spricht. Und wenn jemand anfängt zu lügen, bevor die Wahl richtig zu Ende ist, tut mir furchtbar leid, dann hat der Monat eben nur, das Jahr eben nur noch 11 Monate. Dann ist März raus. Aber Wolfgang Petri ist jetzt ganz lieb hier dabei. Seine Version von Take Me Home, Country Roads.

Tirol. Ja, weil der Petri nur auf der zweiten Stimme. Tom Astor sang die Hauptstimme, die Nummer 1, ne? So, werden wir nochmal richtig norddeutsch. Dank Achim Reichelt, dem ehemaligen Leadsänger der Rettles. Also, los geht's ans Rudern.

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2: Jawohl, Latino ist da angesagt. Los del Rio. Bringen Macarena auf ihrer Oktoberfest-Version.

Ach, ich bin fix und fertig vom Mitsingen. Aber ganz leise war ich. Na gut, ich hatte einen Ausschalter. Und ich habe jetzt Nina am Laufen. Vorletzter Song für heute auch von meiner Seite. Wenigstens ein bisschen gegen den Krieg wettern.

Ja, dann mache ich mich mal langsam auf den Weg aus der Sendung raus und übergebe. Bin nächste Woche Montag, wie gesagt, wieder dabei. Und dann natürlich auch ein bisschen Oktoberfestmusik mit dabei, aber dann ab 2000 aufwärts. Gucken wir mal. Lassen Sie sich einfach überraschen. Schalten Sie wieder ein. Aber ganz wichtig, bleiben Sie jetzt dran. Es geht mich weiter. Sowohl auf Müritz Radio als auch auf SVR Hanse Radio. Ich sage Bye-Bye mit Fürstenfeld von STS.

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So, Freunde, ich habe es schon gemerkt, das war ein bisschen sehr, sehr leise mit meinem Mikroskop hier. Aber jetzt soll das gepasst haben, auf jeden Fall. An dieser Stelle ein herzlich willkommen zum Montagabend. Und das Ganze natürlich hier auf dem SWR Hansa Radio 14-tägig. Und diese Woche mit dem Chart von damals mit mir, dem Klaus, sagt einen wunderschönen guten Abend. So, natürlich auch ein extra Hallo an unsere Hardliner, die natürlich auch überhaupt keine Sendung auslassen. Fangen wir mal ganz oben an. Den Pino wollen wir begrüßen, unseren Chefchen aus Stralsund. Glückwunsch für das Familienereignis. So, natürlich auch den Sigi und die Heidi und die Anja in Dresden. So, und dann haben wir natürlich den Schwarzwald auch noch vertreten, die Ramona. So, und das Ganze heute mit Oldies aus den vergangenen Tagen. Alles Originale, nichts mit KI, alles Handarbeit. So, und ich habe mir heute vorgenommen, so naja, ungefähr eine Stunde 70er Jahre und dann auch nochmal 60er Jahre. Und dann, denke ich mal, sind wir 22 Uhr unter Umständen auch durch.

So, Freunde, da wollen wir natürlich auch an der Stelle nochmal einen Jingle-Test machen, gleich ganz zum Anfang. Und ich erwarte natürlich jetzt euer Feedback dazu, ne? Damit wir auch sicher sind, dass die nächsten beiden Stunden oder wie viel es auch immer dazu gibt, richtig schön toll funktionieren. Die Charts von

So, das waren sie, die Charts von damals, unser Probe-Jingle am heutigen Abend. So, und da wollen wir natürlich musikalisch auch gleich einsteigen mit dem Jahr 1978. Hier haben wir sie hier, Save Me, natürlich auch immer noch ein Gassenhauer, Cloud.

So, dann müssen wir doch mal schauen, wie das hinhaut. Ich hoffe, aber so eine hohe Einstellung habe ich ja noch nie gehabt hier mit meinem Mikrofon. Aber wir probieren es trotzdem. Es soll ja jeder auch bei der Sendung zufrieden sein. So, jetzt ist natürlich auch mit dabei die Heidi. Herzlich willkommen an der Stelle nochmal super gegrüßt. Und die Jeanette ist auch da aus Passau. Hier hat sich eingeklinkt und heute gibt es nur Originale aus den 60ern und 70er Jahren. Und wir waren nur in der ersten Stunde so ein paar 70er, die wir gar nicht so oft hören. Und da habe ich hier für euch mal rausgesucht, Amanda Lear, Follow Me, das Jahr 78.

0: Jetzt war ich ein bisschen spät dran. Leute, Leute, Leute. So, ich denke mal, wir haben uns ganz, ganz langsam gut eingegroovt. Technisch klappt auch alles. Ich freue mich, dass ihr hier so alle schön dabei seid. Und habe ich euch schon verraten, das ist heute meine 15. Chart von damals. So, supi.
1: Ein Musikwunsch.
0: So, genau so ist das. Und den schicke ich raus mit David Dundas und das Ganze mit Jeans on.

Da kann ich nebenbei, bekomme ich immer noch die aktuellen Nachrichten rein. Die letzte Woche, die war ja echt der Hammer. Viel gearbeitet, viel Musik gemacht und natürlich auch total gespannt am Sonntag die aktuellen Nachrichten verfolgt mit einem super schweinegeilen Ergebnis, kann man gar nicht anders sagen. Und ich habe da heute mal so ein bisschen was mitgekriegt, also was da los ist, das ist echt der Wahnsinn. So, habe ich euch gesagt, dass wir auch ein Geburtstagskind heute hier mit an Bord haben, der Sebastian, mein Camping guter Freund, der momentan seine Zeit in Kassel verbringt, und dem Basti will ich natürlich auch ein kleines Ständchen bringen.

So, damit alles Gute angestoßen haben wir ja virtuell schon miteinander und macht dir einen richtigen schönen Abend. Grüße raus nach Chemgrasen.

70er Jahre, B.I. Robinson, Bang Bang, was auch immer das bedeutet, also da, wir schauen mal. So, wir bleiben natürlich auch mit der nächsten Nummer in den 70ern, logisch, das Jahr 74 haben wir auch ganz, ganz lange nicht mehr gehört, die Drifters, das ist ja auch so eine Black Music Band, Black Music, weil die waren alle Black Dunkel, so 4, 5 Mann, aber tolle Musik haben sie gemacht, Kissin' in the Back Row.

0: öfters. So, wenn ich meine Playlist so reinschaue, also da ist auch nicht wirklich was dabei, was immer an der Oberfläche schwimmt. Also so eine Musik, die im Mainstream überall noch läuft und da überhaupt keine richtige Tiefe mehr da ist, mal ein paar Raritäten rauszufischen. Und deshalb sind wir hier. Deshalb sind wir hier. Hier sind wir.
1: Die

So, genauso ist das. Deshalb sind wir hier, weil hier gibt es natürlich auch die richtige leckere Musik, die man ganz, ganz lang nicht mehr gehört hat oder noch nie gehört hat oder in Vergessenheit geraten ist. Und so geht das auch. Pepperleys, auch mit einem Klassiker aus dem Jahr 74, The Night Chicago Died. Geil, kann ich mich richtig dran erinnern, auch in meiner Jugendzeit. Das dachte ich mir, in der Spalte verrutscht, aber jetzt geht's los.

So, und haben wir ganz einfach wieder mal nach oben gekrabbelt. Dann habe ich das erste Mal überhaupt hier in den vergangenen letzten 15 Sendungen gespielt. Pepper Lace Chicago Diet. So, und jetzt kommen die Vordrängler von eben. Hier sind sie, Middle of the Road.

So, den Titel wollte ich auch unbedingt nochmal gespielt haben. Kyla Ki, Kyla Go. Da kann ich mich auch sehr, sehr gut als Kind dran erinnern. Die sind ja selbst auch im Kessel Bundes aufgetreten mit diesem Titel. Middle of the Road aus den 70ern. Ja, die Nachrichten, das nimmt ja hier echt überhand. Aber um es mal allgemein zu sagen, ich liebe die CDU auf jeden Fall. Also, und vor allen Dingen dann, wenn sie ganz, ganz besondere Tätigkeiten machen, wenn sie zurücktreten. So, aber wir wollen musikalisch ganz einfach bei den 70er Jahren bleiben und ich denke mal, wir können uns echt mal auch mal so 3-4 Titel aus der Clem-Ära und der rockigen Ecke auch mal leisten. Paul McCartney macht mit seinen Wings den Anfang. Chet!

Wenn wir mal gemeinsam in den Sendeplan von morgen schauen, morgen wird es ja richtig interessant. Da ist der Pino ab 14 Uhr in Vertretung für den Herrn Meier und mit einer Sondersendung vertreten. Und da bin ich ja echt ganz gespannt, was da für eine Musik rauskommt. Ich hätte da schon so eine Ideen. So, weiter geht's dann 16 Uhr mit Sigis Dance Party und ab 18 Uhr dann weiß ich genau, was ich in meiner Mix-Absendung spielen muss, nämlich genau das nicht, was 4 Stunden dann schon vor mir gelaufen ist. Aber ist auch gar nicht so schlimm. Vielleicht sollte man sich Gedanken machen, eventuell musikalisch. Der Knut hat sie heute schon so ein bisschen vorgelegt, so ein bisschen Oktoberfest-Mucke. Das wäre auf alle Fälle mal eine Idee. Aber ab 20 Uhr, da freue ich mich schon richtig drauf auf die Synthie-Pop-Musik. So, aber wir wollen erstmal gar nicht so viel labern hier. Die Bass City Rollers, Yesterday's Hero.

0: Oh ja, ganz, ganz lange ist ja das Jahr 76 mit Yesterday's Hero und die Bay City Rollers. So, musikalisch will ich natürlich auch nochmal einen Gruß nach Stralsund schicken.
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So, für unseren Pino gewissermaßen eine solche Musik von Susi Quattro, um am Ende richtig schön Energie zu tanken und natürlich auch Ideen zu haschen. So, Johnny Wakeland ist mein nächstes Angebot, kennen wir ja aus den 70ern durch Inzaïr, aber genau das wollen wir natürlich nicht machen, denn ich habe mir überlegt, machst du ganz einfach mal einen Titel, den man, glaube ich, im Radio überhaupt nicht zu hören bekommt, aber er ist trotzdem da, Afrika.

So, wenn man aus dem Jahr 76 rausgeht und ganz einfach mal das Jahr 77 betreten, da kommen wir zu Belfast von Bonnie M. Auch eine interessante Geschichte, was man auch relativ selten zu hören bekommt. Und das Gute an dem Titel ist, dass der Dravi-Deutscher richtig mit dran gearbeitet hat. Und hier kommen sie natürlich, Frank Farian und sein Studioprojekt Bonnie M.

Firma in Blue Jeans, das war Neil Diamond, das Jahr 78. Toll, im Jahr 79 ist Blondie durchgestartet mit Call Me und 1980 das erste Mal in Deutschland auch Charts platziert. Und hier kommt sie, ruf mich an, Call Me.

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Das war The Blondie, das Jahr 1979, 80. So, angerufen hat mich jetzt keiner, also kann ich in Ruhe die nächste Musik machen. Denn aus New York ist er gekommen, dieser Orlando River Sound Projekt. Das Orlando River Sound Projekt. Das Ganze mit dem Indian Reservation, auch das Jahr 79. Lang her, selten gespielt, lange nicht mehr gehört. Hier sind sie.

So, und ich möchte natürlich auch die 70er abschließen mit einem Titel von Barry White. Ein ganz, ganz tolles Teil aus dem Jahr 74 für euch. Auch das ist schon eine Weile her.

So, das war's. Ja, 1963, Telstar, den Jingle, den kennen wir ja. Und hier kommen sie, die Beach Boys Surfing Safari, das Jahr 62 für euch.

Ja, My Baby, Baller, Baller, die ganz, ganz frühen 60er Jahre. Und übrigens 1965 Platz 16 in Deutschland auch geschafft mit diesem Song, die Rainbows. Über den nächsten Titel freue ich mich ganz, ganz besonders, weil das erinnert mich sehr, sehr stark an mein Welpenalter. Denn hier kommen sie, die Hollies mit Stop, Stop, Stop, Stop, Stop, Stop, Stop, Stop, Stop, Stop.

0: Stop, Stop, das Jahr 66, von den Hollies. Wir holen sie aus dem Keller, machen uns extra den langen Weg, um genau eine solche Musik zu spielen für euch.
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Daisy Jones mit Don't Ha Ha Ha. Ein richtig schöner Klasse-Twist. Platz 6, 1965 in Germany. Wir kommen zu Johnny and the Hurricanes. Was sagt uns diese Band? Kennen wir durch ihren größten Hit, den Red River Rock. Und den haben wir schon so oft gespielt und andere spielen den unter Umständen auch. Ich habe aus ihrem Best-of-Album natürlich noch ganz, ganz klasse Musik gefunden. Und ich denke mal, San Antonio Rose ist natürlich auch würdig an dieser Stelle. Das Jahr 1960.

So, unverkennbar, der Gitarrensound von Johnny and the Hurricanes. So, meine Lieben, die nächste Musik könnte eventuell ein Wunsch sein. Ich weiß es. Tja, genau so ist das, denn wir haben ja hier unter uns den größten Roy Orbison-Fan aller Zeiten. Das ist der Ziggy und für ihn gibt's ihn natürlich, oh, Pretty Woman.

Ja, meine Lieben, Roy Orbison im Jahr 64, Platz 16 in Deutschland, und bleiben wir hier und ziehen wir uns ganz einfach den Platz 25 auch nochmal rein. Wann haben wir denn das überhaupt mal gehört? Swinging Blue Jeans mit Hippie Shake.

Oldschool, mehr geht nicht. Zwingend Blue Jeans, Hippie, Hippie, Shake das Jahr 64. So, wir kommen musikalisch zu den Beatles. Keine Angst, ich werde euch nicht versuchen, mehr als nur zwei offizielle deutsche Titel verkaufen zu wollen, denn ich habe mir gesagt, jetzt sammelt da mal was raus. Das habe ich ja selbst auch schon ewig nicht mehr gehört.

Ja, aus Liverpool sind sie gekommen in den 60er Jahren und musikalisch im Starclub von Hamburg groß geworden. Dizzy, Miss Lizzy, die Beatles. So, was haben wir denn hier zu bieten musikalisch? Genau in dem gleichen Jahr aus Deutschland sind sie gekommen, die Lords.

Shaking all over. Und da, wo die Lots sind, sind natürlich auch die Kings nicht allzu weit weg. Und da dachte ich mir, es machst auch mal so einen Song, der dir ganz besonders gut gefällt und eher auch selten gespielt wird. Waterloo Sunset, das Jahr 67.

0: Hopp, hoppla, das waren sie, die Kings, ein ganz, ganz klasse Song und ihr habt schon gemerkt, das wird hier immer verhaltener, diese Musik, denn ich steuere natürlich auch mal so einer Extra-Runde entgegen.
1: Schmuserunde.
0: So, und da gibt's natürlich so einen ultimativen Song aus den 60ern, weil keiner ist schöner als er, John Birkin und Sash Gainsbourg aus dem Jahre 68 für euch.

Tja, der absolute Oberkracher schlechthin, J-Tame aus dem Jahr 68. Und wir bleiben natürlich in den 60er Jahren. Und wenn schon so eine richtig schöne, geile Schnuffelmusik, dann gibt es eigentlich auch nur eine Band, die das richtig gut hinbekommen hat. Denn mein Angebot wäre Bee Gees.

Tja, Heidi, das freut mich, dass ich dich damit wieder richtig bunter bekommen habe. Lamplight, das Wahnsinn, die Bee Gees aus dem Jahr 69. Ich will mit der nächsten Nummer mal abtauchen in die 50er Jahre, genau in das Jahr 1957. Und da haben wir auch so die erste offizielle bekannte Version von einem Titel, der auch von einigen gecovert worden ist, unter anderem auch von Pino, der am Sonntag seine Welturaufführung mit diesem Titel gemacht hat. Und ich habe ihn mehr das erste Mal im Radio angehört unter Kopfhörern. Also das ist schon, es klang genau so schön wie bei mir im Studio, als wir das Ding zusammen gemacht haben. Und hier gibt es auf alle Fälle erstmal aus dem Jahr 57 die Cottets.

Tja, das ist schon eine ganz, ganz schicke Geschichte. Und da lese ich hier, alte Mucke, einfach oberaffengeil. Also in den 60er Jahren hat man gesagt, das ist stark, oberaffengeil. Den Begriff gab es da noch nicht. Also, Mädels, für euch, Del Shelton, Little Town Flirt.

So, Freunde, wenn wir gemeinsam auf die Uhr schauen, 21 Uhr, 51 Minuten, die Zeit vergeht auch hier wieder wie im Flug. Und wenn ich meine Playliste anschaue, also 22 Uhr, weiß ich nicht, ob ich das schaffe. Ist ja eigentlich auch gar nicht so richtig meine Art, irgendeine Sendung zu überziehen, weil wir sind ja für Pünktlichkeit, also deutsche Wertarbeit. Aber ich denke mal, heute brauchen wir auf alle.

Tja, Walk Like a Man, das Jahr 63 und wir sind immer noch in dieser Stunde bei den 60er Jahren. Manfred Mann Fox on the Run.

Manfred Mann, das Ganze mit Fox on the Run und fast haben wir es 22 Uhr, aber ich bin immer noch auf der Suche nach dem ultimativen Abschlusstitel. Ich habe ihn noch nicht gefunden, Leute, denn hier kommt ja erstmal Dave Garrick mit dir. Genau so, viel Spaß damit. So

So, meine Lieben, haltet noch ein bisschen aus. Ich denke mal, so nach 25 Minuten haben wir noch drauf und dann habe ich ihn gefunden, mein Abschlusstitel. Und bis dahin denke ich mal, gibt es noch ganz, ganz tolle Musik, wie zum Beispiel noch einmal Manfred Mann habe ich hier. Auch ein toller Titel aus dem Jahr 66, Pretty Flamingo.

So, Freunde, für ein Oldie 4 Minuten an Länge ist eigentlich recht ungewöhnlich, aber er war dabei. Was haben wir jetzt hier jetzt? Wir sind auf dem Weg zum Ende der Fahnenstange und diesen Song, der jetzt kommt, der ist im Jahr 59 produziert worden und den kennen wir aus den 70ern von Eruption, One Way Ticket.

One-Way-Ticket, Neil Sedaka, übrigens kommt aus dem Ammerland, 1939 geboren, 27. Februar diesen Jahres, im Alter von 87 Jahren verstorben, aber ganz, ganz viel tolle Titel hat er geschrieben. Und wir haben heute noch hier, heute Abend haben wir noch hier Elvis Presley für euch.

So, nun wissen wir Bescheid und wir haben ja gar nicht mehr so viel, was wir uns vorgenommen haben, denn irgendwo ist ja dann auch mal ein bisschen Feierabend und ich möchte euch natürlich auch die Nachtruhe nicht rauben, aber ein paar schöne Titel habe ich noch, denn einer meiner Lieblingstitel kommt von Tammy Wynette, das Ganze mit Stand By Your Man, das Jahr 1968.

So, und immer wenn wir genau diesen Titel hören, dann geht's entweder los oder wir sind fast am Ende. Ich möchte herzlich Dankeschön sagen bei allen Hörern hier vom SVR Hanse Radio, dass wir auch geschafft haben, dass wir es gemeinsam geschafft haben, meine 15. Charts von damals zu spielen, heute Abend hier. Auf diesem Stream natürlich SVR Hanse Radio. So, meine Lieben, wie soll es weitergehen diese Woche? Also, morgen erstmal ab 14 bis 16 Uhr die Sondersendung mit dem Pino. Und ich habe mir sagen lassen, da gibt es ein Special, eine Dokumentation über die Neue Deutsche Welle. Über die Neue Deutsche Welle. Müssen wir also jetzt nicht sagen, in Deutschland, egal. So, danach gibt es dann noch 2 Stunden Danceparty zwischen 16 und 18 Uhr. Und ab 18 Uhr hören wir uns dann gemeinsam wieder bei meiner nächsten Mix-Up-Party. Ich lasse da mal noch alles offen, was ich da spiele, denn ich muss mir erst meine Vorgänger anhören, damit wir uns da nicht dubeln. So, wo ich aber dann auf alle Fälle allein stehen werde musikalisch, das ist dann ab 20 Uhr die Maximalsendung mit dem Synthie-Pop. So, und da wollen wir uns erstmal verabschieden. Ich möchte euch in die Haier schicken, eine richtig schöne gute Nacht wünschen. Und vielleicht noch die Frage, war denn wenigstens für jeden eine Musik dabei, wo er gesagt hat, oh ja, das war's? So, und meine nächste Charts von damals gibt es natürlich dann auch, wie zur gewohnten Zeit, in 14 Tagen wieder hier auf diesem Kanal. Weil nächste Woche ist dann der Pino wieder dran mit seiner Schlager-Musik des Ostens.

Und man macht es ganz einfach gut und die richtige offizielle Guten-Nacht-Musik, die kommt natürlich jetzt. Also Mädels, ich habe schon noch zwei Titel, also so ist es nicht. Keine Hektik, keine Panik, schön, dass ihr dabei wart. Kommt gut über den Tag und wie gesagt, Roy Orbison wird euch natürlich musikalisch seine Good-Night-Grüße übermitteln. Ciao, ciao, macht's gut, euer Klaus.

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Du wirst ganz nass. 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Wer hat verloren? 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Ich mich? 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

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Augen sagen mehr als Worte. 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
1: In den letzten Monaten ist die Zahl der vermissten Personen dramatisch angestiegen. Die jüngste Veröffentlichung der lokalen Polizeibehörde berichtet von einem weiteren tragischen Fall. Es handelt sich um ein 19-jähriges Mädchen, das zuletzt vor 14 Tagen gesehen wurde. Die Polizei schließt die Möglichkeit nicht aus, dass es sich hier um ein Verbrechen handelt.

0: Nachrichten aus Mecklenburg-Vorpommern.
1: Schwerin. In Mecklenburg-Vorpommern treten 152 Referendarinnen und Referendare offiziell ihren Vorbereitungsdienst an den Schulen an. Damit absolvieren derzeit insgesamt 680 angehende Lehrkräfte ihr Referendariat an den Schulen des Landes. Ich freue mich sehr, dass sich so viele angehende Lehrkräfte für ein Referendariat in Mecklenburg-Vorpommern entschieden haben. Für die praktische Ausbildung wünsche ich allen viel Erfolg und gutes Gelingen, so Bildungsministerin Simone Oldenburg. Die Referendarinnen und Referendare haben folgende Lehrämter: Lehramt für Sonderpädagogik 17, Lehramt an Grundschulen 40, Lehramt an regionalen Schulen 21, Lehramt an Gymnasien 70 und Lehramt an beruflichen Schulen 4. Etwa 17% der zugelassenen Referendarinnen und Referendare haben ihr erstes Staatsexamen in einem anderen Bundesland absolviert und sind für das Referendariat nach Mecklenburg-Vorpommern gezogen. Mecklenburg-Vorpommern stellt an 4 Terminen jährlich Referendarinnen und Referendare ein. Die kommende Ausschreibung läuft vom 14. September bis zum 5. Oktober 2026 für das Referendariat mit Beginn am 1. Februar 2027. Über das Karriereportal für den Schuldienst www.lehrer-in-mv.de können sich Lehramtsabsolventinnen und Lehramtsabsolventen auf eine Stelle für ein Referendariat an ihrer Wunschschule in Mecklenburg-Vorpommern bewerben. Neubrandenburg. Hochbetagte und stark mobilitätseingeschränkte Menschen aus verschiedenen Pflegeheimen in Neubrandenburg können dank des Vereins Radeln ohne Alter Neubrandenburg e.V. an 5 Tagen die Woche einen ganz besonderen Dienst in Anspruch nehmen. Eine Rikscha ermöglicht Erlebnisfahrten für Menschen, die das Heim aus eigenen Mobilitätsgründen sonst nicht mehr oder kaum noch selbst verlassen könnten. Möglich machen das besonders geschulte, ehrenamtlich Engagierte, denen Sozialministerin Stefanie Drese kürzlich anlässlich eines Besuchs des Vereinsvorsitzenden Gernot Kunsemann in Schwerin dankte. Für viele Pflegebedürftige bedeutet der Einsatz der ehrenamtlichen Rikscha-Pilotinnen und Piloten, endlich mal wieder Wind im Gesicht zu spüren, rauszukommen in die Natur und die eigene Umgebung erkunden zu können. Das bringt Lebensfreude und Freiheit auch im hohen Alter zurück, unterstrich Drese. Positive Rückmeldungen gäbe es dabei nicht nur von den Pflegebedürftigen selbst, sondern auch von den Beschäftigten in den Pflegeheimen, die gerade auch bei Menschen mit Demenzerkrankungen von Verbesserungen der seelischen Gesundheit berichten. Ein Projekt, das aus meiner Sicht sehr lebensnah zeigt, wie viel ein ehrenamtlicher Einsatz bewirken kann, unterstrich Drese. Zudem sei das Radeln ohne Alter ein hervorragendes Lehrbeispiel dafür, wie Teilhabe auch bei Mobilitätseinschränkungen gelingen kann. So haben allein seit dem vergangenen Jahr rund 2500 Passagiere das Angebot genutzt. Sie freue sich deshalb, dass es im vergangenen Jahr durch die Förderung des Landes in Höhe von 28.000 Euro aus dem Bürgerfonds gelungen sei, neben einer zusätzlichen Rikscha auch ein Lastenrad anzuschaffen. Bis dahin konnten nämlich nur Radlerinnen und Radler befördert werden, die noch selbstständig in die Rikscha einsteigen konnten. Nun ist auch eine Ausfahrt im Rollstuhl kein Problem mehr und wir erweitern die Kapazitäten auch insgesamt deutlich, so die Ministerin. So werden nunmehr 8 Standorte regelmäßig angefahren und auch Sonderfahrten zu Jubiläen wie zur Eisernen Hochzeit oder runden Geburtstagen werden möglich. Das alles gelingt natürlich nur dank der mehr als 30 Pilotinnen und Piloten, die sich mit großem Engagement einbringen und mit ihrer Zeit besondere Erlebnisse schaffen. Dafür gebührt ihnen mein großer Dank, so Drese. Wer selbst Pilot oder Pilotin werden möchte, kann sich direkt an den Verein wenden. Alle Informationen finden Interessierte unter www.radlerohnealter-nb.de/mitmachen. Griebenow. Mit der Teileröffnung des touristischen Informationszentrums im Schloss Griebenow Ende Juli ist ein wichtiges Etappenziel, ein Meilenstein für eines der bedeutendsten historischen Bauwerke Vorpommerns erreicht worden. Im Rahmen der Veranstaltung übergab Dr. Wolfgang Planck, Minister für Wirtschaft, Infrastruktur, Tourismus und Arbeit, zugleich einen Zuwendungsbescheid in Höhe von 4,5 Millionen Euro für den zweiten Bauabschnitt des Vorhabens an die Gemeinde Süderholz. Schloss Griebenow ist ein bedeutendes kulturhistorisches Erbe unseres Landes. Mit der Eröffnung des Informationszentrums und der neuen Förderung schaffen wir die Voraussetzungen, das Schloss dauerhaft als touristischen und kulturellen Anziehungspunkt weiterzuentwickeln. Das stärkt den Tourismus und die regionale Wertschöpfung, sagte Minister Dr. Planck. Mit dem ersten Bauabschnitt wurden unter anderem die historische Fassade einschließlich der Außentreppe modernisiert, die Heizungsanlage erneuert, Schwammschäden beseitigt sowie umfangreiche Brandschutzmaßnahmen umgesetzt. Darüber hinaus entstanden Räume für die Touristinformation und Ausstellungen, die Barrierefreiheit wurde verbessert und die Außenanlagen weiterentwickelt. Mit dem jetzt übergebenen Förderbescheid unterstützt das Land den zweiten Bauabschnitt des Vorhabens mit 4,5 Millionen Euro aus der Gemeinschaftsaufgabe Verbesserung der regionalen Wirtschaftsstruktur. Bei einem Gesamtinvestitionsvolumen von 5 Millionen Euro werden unter anderem der weitere Ausbau des Schlosses als touristisches Zentrum und die Errichtung eines Parkplatzes sowie der barrierefreie Ausbau der Touristinformation umgesetzt. Mit der Unterstützung touristischer Denkmäler machen wir die Geschichte unseres Landes erlebbar und stärken die kulturelle und touristische Vielfalt unserer ländlichen Räume. Schloss Griebenow wird künftig für Kultur, Veranstaltungen, Tagungen und touristische Angebote Platz bieten. Davon profitieren die Gemeinde ebenso wie Gastronomie, Beherbergungsbetriebe und weitere touristische Unternehmen in der Region, so Minister Dr. Planck. Zudem würdigte Minister Planck das langjährige Engagement aller am Projekt Beteiligten, insbesondere der Gemeinde Süderholz und des Vereins Barockschloss Griebenow e.V. Öffentliche Förderungen schaffen die baulichen Voraussetzungen. Dass daraus dauerhaft ein lebendiger Ort wird, ist vor allem dem Einsatz der Menschen vor Ort zu verdanken. Dieses Engagement verdient großen Respekt und Anerkennung, betonte Minister Dr. Planck. Das Schloss Griebenow zählt zu den bedeutendsten barocken Schlossanlagen Mecklenburg-Vorpommerns und gilt als eines der größten nichtköniglichen Schlösser aus der Zeit Schwedisch-Pommerns. Seit mehr als 20 Jahren engagieren sich Gemeinde Süderholz und der Verein Barockschloss Griebenow e.V. für den Erhalt und die Entwicklung der Anlage. Schwerin. Immer mehr Unternehmen und Privatpersonen investieren freiwillig in den natürlichen Klimaschutz in Mecklenburg-Vorpommern. Die Öko-Wertpapiere Moor Futures, Waldaktie, Heckenscheck und Streuobstgenussschein erfreuen sich einer anhaltend hohen Nachfrage. Seit Sommer 2025 konnten über das Kompetenzzentrum Öko-Wertpapiere rund 3 Millionen Euro privates Kapital für naturbasierte Klimaschutzmaßnahmen eingeworben werden. Die Entwicklung zeigt eindrucksvoll, wie richtig es war, die verschiedenen Öko-Wertpapiere unter dem Dach des Kompetenzzentrums zu bündeln, sagte Klimaschutzminister Dr. Till Backhaus. Gerade in wirtschaftlich herausfordernden Zeiten sind 3 Millionen Euro privates Engagement für den natürlichen Klimaschutz alles andere als selbstverständlich. Das zeigt, dass viele Bürgerinnen und Bürger sowie Unternehmen Verantwortung übernehmen und bereit sind, aktiv in den Schutz unserer natürlichen Lebensgrundlagen zu investieren. Die Resonanz ist beachtlich. Seit Einführung der verschiedenen Öko-Wertpapiere wurden in Mecklenburg-Vorpommern rund 37.000 Moor-Futures und etwa 130.000 Waldaktien verkauft. Rund 50 Unternehmen haben sich bislang an den Angeboten beteiligt und damit gemeinsam mit zahlreichen Privatpersonen einen wichtigen Beitrag zum natürlichen Klimaschutz geleistet. Mit den Öko-Wertpapieren können Privatpersonen und Unternehmen ganz konkret zum Klima-, Natur- und Artenschutz beitragen. Die Angebote finanzieren unter anderem die Wiedervernässung von Mooren, die Pflanzung klimaresilienter Wälder, die Anlage von Hecken als Lebensraum für zahlreiche Tierarten sowie den Erhalt wertvoller Streuobstwiesen. Damit leisten sie einen wichtigen Beitrag zum natürlichen Klimaschutz und zur Anpassung an die Folgen des Klimawandels. Besonders groß ist die Nachfrage nach den Moor Futures, die Mecklenburg-Vorpommern bereits 2011 als weltweit erstes handelbares Moor-Klimaschutzzertifikat eingeführt hat. Mit den Erlösen konnten bislang rund 100 Hektar Moore wiedervernässt werden. Über das darüber hinausgehende Ökosponsoring wurden insgesamt bereits rund 200 Hektar Moorflächen für den natürlichen Klimaschutz gesichert und entwickelt. Mit dem Moor Futures haben wir früh gezeigt, dass sich privates Engagement und natürlicher Klimaschutz erfolgreich verbinden lassen. Damals waren Moore für viele Menschen noch kaum als Klimaschützer bekannt. Heute erleben wir ein enormes Interesse an der Wiedervernässung von Mooren. Das bestätigt unseren damaligen Weg eindrucksvoll, sagte Minister Backhaus. Auch die Waldaktie, die bereits 2007 ins Leben gerufen wurde, erfreut sich weiterhin großer Beliebtheit. Seitdem wurden rund 130.000 Waldaktien verkauft. Dadurch entstanden in Mecklenburg-Vorpommern rund 130 Hektar Klimawald sowie weitere klimaresiliente Waldrandflächen. Insgesamt wurden knapp 20 Klimawälder angelegt. Eine Evaluierung im Sommer 2024 bestätigt den Erfolg. Sämtliche Klimawälder entwickeln sich sehr gut. Unsere Klimawälder werden von Beginn an so geplant, dass sie auch unter veränderten klimatischen Bedingungen möglichst widerstandsfähig sind. Die Evaluierung zeigt, dass dieses Konzept aufgeht. Davon profitieren nicht nur das Klima, sondern auch die biologische Vielfalt und künftige Generationen, so der Minister. Backhaus betonte abschließend, dass öffentlicher und privater Klimaschutz Hand in Hand gehen müssten. Die Transformation zu einer klimafesten Gesellschaft ist eine Gemeinschaftsaufgabe. Das große Interesse an unseren Öko-Wertpapieren zeigt, dass viele Menschen und Unternehmen bereit sind, ihren eigenen Beitrag zu leisten. Mehr als 167.000 verkaufte Öko-Wertpapiere und zahlreiche erfolgreich umgesetzte Projekte belegen, dass freiwilliges Engagement einen messbaren Beitrag zum natürlichen Klimaschutz leisten kann. Dieses Engagement ergänzt die öffentlichen Investitionen des Landes und stärkt den natürlichen Klimaschutz in Mecklenburg-Vorpommern. Weitere Informationen finden sich unter Zukunft durch naturbasierte Lösungen unter -z-eco.de.
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